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1: Im Studio André Glatzel. Schönen guten Abend. In Mecklenburg-Vorpommern liegen die Rechten vorn, in Berlin die Linke. Für die CDU sieht es düster aus, aber Kanzler Merz hält an seinem Amt und seinem Kurs fest. So sieht es aktuell am Wahlabend aus. In Mecklenburg-Vorpommern gewinnt die AfD nach den Hochrechnungen das Kopf-an-Kopf-Rennen mit der SPD von Ministerpräsidentin Schwesig und wird mit rund 38% stärkste Kraft im Schweriner Landtag. AfD-Chefin Weidel meint im Zweiten:
2: Wir sind die neue Volkspartei in Deutschland. Wir haben die CDU in ihrer Funktion dort abgelöst. Und die Leute, die Wähler, wählen uns vermehrt und geben uns diese starken Ergebnisse mit den stärksten Zuwächsen, weil sie endlich einen Politikwechsel wollen.
1: Allerdings hat die AfD zwar rechnerisch die Möglichkeit, eine Koalition zu bilden, aber keine andere Partei will mit ihr zusammenarbeiten. Die SPD kann auf eine Mehrheit mit Linken und Grünen hoffen, die CDU dagegen fährt ihr historisch schlechtestes Landtagswahlergebnis ein und zittert, ob sie es überhaupt in den Landtag schafft. In Berlin wird die Linkspartei stärkste Kraft. Elif Eralp hat gute Chancen, Berlins erste Regierungschefin von der Linken zu werden. Mit rund 25% liegt die Linke deutlich vor der noch regierenden CDU, die unter 20% rutscht. Die AfD liegt auf Platz 3 vor den Grünen und der SPD. Das BSW schafft es, stand jetzt knapp über die 5%-Hürde. Auch wenn es für die CDU das nächste Wahlfiasko ist, Kanzler Merz versucht, die Personaldiskussion im Keim zu ersticken und macht klar, er will Kanzler und CDU-Chef bleiben und seine Reformen weiter vorantreiben. Für die angeschlagenen deutschen Autobauer ist eine Trendwende weiter nicht in Sicht. Laut Zahlen der Beratungsfirma EY ist der Umsatz von VW, Mercedes und Co. im ersten Halbjahr erneut geschrumpft. Bei Herstellern in Asien, den USA und anderen europäischen Ländern gingen die Zahlen dagegen nach oben. Schreckmoment in Wolfsburg, dort ist eine Kita zur Hälfte eingestürzt. Anwohner hatten am Morgen einen lauten Knall gehört und die Polizei gerufen. Beim Einsturz war glücklicherweise niemand im Gebäude. Ersten Anzeichen nach war ein technischer Defekt der Auslöser, Details sind noch nicht bekannt. Kein Sieger im Aufsteigerduell der Fußball-Bundesliga. Schalke 04 und die SV Elversberg haben sich 0:0 unentschieden getrennt. Außerdem holte Bayer Leverkusen gegen RB Leipzig einen 2:0-Sieg.
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3: Mit KI-Support. Viele Wolken gibt es heute Nacht. Dazu regnet es im Süden erst noch, später eher nur noch an den Alpen. An der Küste und im Nordwesten kann es zwischendurch Schauer geben, ganz vereinzelt auch mal ein Gewitter. Sonst bleibt es meistens trocken. Die Tiefstwerte liegen zwischen 12 und 5 Grad. Morgen wird es zweigeteilt. In der Nordosthälfte öfter Schauer, sonst sonnig und trocken bei bis zu 23 Grad.
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Ja, das war Andreas Boge für euch mit Heut tanzt das Leben. Ja, und damit ihr auch tanzen könnt, geht's gleich weiter mit den nächsten drei Neuvorstellungen. Berger mit Bier her. Ja, bloß mit zu viel Bier tanzt sich's vielleicht nimmer so gut. Danach Kieran Kaiser, schenk mir einen Sommertraum. Und Linda Feller, die besten Jahre. Habt ihr Liedwünsche? Lasst es mich wissen.

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0: Studio Daniel Bornberg. Schönen guten Tag. Aus einem Vierkampf ist ein Duell geworden. Heute entscheidet sich, wen Deutschland ins Rennen um Olympia schickt. Als leichter Favorit gilt die Bewerbung aus München, Colin Mock.
1: Ja, die war von einer Kommission des Deutschen Olympischen Sportbunds als geeignetste eingestuft worden, aber nur ganz knapp vorm Konkurrenten, dem Verbund Köln-Rhein-Ruhr. Berlin hatte sich nach dieser Bewertung zurückgezogen, Hamburg ist schon länger raus. Gewählt wird von den Mitgliedern des DOSB, das sind Verbände wie der DFB oder der Deutsche Leichtathletikverband. Es geht um die Olympischen und Paralympischen Sommerspiele 2036, 40 und 44.
0: Die SPD droht mit einer Blockade der geplanten Pflegereform. Das berichtet das ARD Hauptstadtstudio. Demnach lehnt die SPD Leistungskürzungen ab und fordert einen Deckel für den Eigenanteil von Pflegebedürftigen. Eigentlich soll die Reform am kommenden Mittwoch durchs Kabinett. Mit einem bundesweiten Aktionstag will der Deutsche Gewerkschaftsbund heute gegen die geplanten Sozialreformen mobil machen. In 15 Großstädten gibt's Demos, darunter Berlin, Hamburg, Kiel, Leipzig, Magdeburg, Erfurt und Stuttgart. Die DGB-Chefin Jasmin Fahimi ist zwar grundsätzlich für Reformen, aber gegen reine Sparmaßnahmen und Kürzungen. Sie sagte im ZDF:
2: Vor allem geht es aber darum, dass wir unsere Arbeitsplätze erhalten, dass wir innovative Standorte nach vorne bringen, und dafür brauchen wir einen starken EU-Binnenmarkt. Und Verunsicherung der Beschäftigten heißt auch Verunsicherung der Kaufkraft. Das ist also auch ökonomisch Unsinn.
0: Schon wieder hat sich eine KI selbstständig gemacht. Diesmal sind auch Nutzer direkt betroffen. Laut OpenAI haben KI-Agenten mehr als 50 Bilder von Chat-GPT-Usern veröffentlicht. Die Daten wurden mittlerweile wieder gelöscht. Außerdem sollen KI-Agenten auf Daten von US-Behörden zugegriffen haben. In der Formel 1 steht heute der große Preis von Aserbaidschan an. In Baku startet George Russell von der Pole Position ins Rennen. Sein Mercedes-Teamkollege, WM-Spitzenreiter Kimi Antonelli, landete im Qualifying nur auf Platz 16.
3: Das Wetter. Wolkig ist es heute Vormittag im Norden und ab und zu kann da auch mal etwas Regen runterkommen. An der Küste wird es später wieder etwas freundlicher.
4: Pfui.
3: Sonst bleibt es meist sonnig und trocken. Dazu liegen die Höchstwerte bei 17 bis 26 Grad. Am Oberrhein sind vereinzelt um 30 Grad drin. Morgen geht es oft sonnig weiter. Im Norden mit mehr Wolken, maximal 18 bis 27 Grad.
4: Ich bedanke mich bei euch beiden.
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4: Und er ist da. Einen wunderschönen guten Morgen in die Runde. Schön, dass wir wieder alle zusammengefunden haben. Heute, ja, könnt ihr die Show nutzen, die ja jetzt startet. Nehmt euch mal einen Zettel, einen Stift, kramt das mal bitte raus. Und dann wäre heute wirklich der perfekte Tag, um einfach mal die Tastatur meiner Pause zu gönnen und stattdessen den Stift in die Hand zu nehmen. Denn heute ist, Achtung, Tag der Liebesbriefe. Wer jemand schon eine Weile sagen möchte, wie er oder sie sich fühlt, der bekommt heute die offizielle Ermutigung von mir dazu. Am besten auf echtem Papier. Gut, für die Schraubfrauen gibt's auch eine E-Variante.

0: Da singt die von Over and Over, dabei ist noch nichts zu Ende. Ich habe ja gerade den Laden erst aufgeschlossen. Euch einen wunderschönen guten Morgen, hier ist wieder eure Weekend Show. Jeden Samstag bin ich ja für euch da bis 14 Uhr. Mann, was war das für eine Woche und wir mussten erschreckend im Kalender feststellen, es ist Herbst. Ah. Ja, das ist das Geräusch, was wir mit Herbst verbinden, ne? Aber ich sage ja mal ganz liebevoll, es ist Herbst, die Blätter fallen. Und hier in der Weekend Show fallen die Hits von den 90ern bis heute. Ich bin wieder, na, ihr kennt mich ja bestens vorbereitet. Was habe ich mitgebracht an diesem heutigen Vormittag? Natürlich das Klugscheißerwissen. Ein sensationelles Album der Woche. Habe ich auch wieder für euch klar gemacht. Außerdem, natürlich das wöchentliche Klugscheißerwissen. Ihr sollt ein wenig gebildet hier aus dieser Nummer herauskommen am Ende des Vormittages. Und ja, wir haben wieder ein Thema der Show, sprechen wir auch gleich drüber. Und dann werden wir heute mal, wer vertraut eigentlich von euch noch den Öffentlich-Rechtlichen? Das wollte eine Umfrage wissen. Und was diese Umfrage zutage fördert, auch das klären wir hier später bei mir in der Show. So klingt also euer Samstagvormittag, 10.12 Uhr übrigens, mal so ganz nebenbei die Uhrzeit in den Raum geschmissen. Und ihr wisst ja, es ist die heitere und durchaus beliebte Stegreif-Sendung zum Quatschen, Grüßen, Gratulieren, Quatschen, Blödeln oder einfach nur fröhlich sein. Ihr könnt mir gerne eine WhatsApp schicken.
1: WhatsApp direkt im Studio 05136802385.
0: Sprach oder Text, und der Clou ist ja, hier antwortet noch der Moderator selber. Also lehnt euch zurück, schenkt euch einen Kaffee ein, den Rest mache ich hier. Kommt's.

für alle, die in der vergangenen Woche ein bisschen zu sehr beschäftigt waren. Unsere Bundesregierung hat auch ein bisschen gearbeitet in der vergangenen Woche und ihr dürft euch freuen, wir feiern das große Comeback. Wir feiern das große Comeback des Tankrabattes. Jawohl, ab dem 1. Oktober ist er wieder da, der Tankrabatt. Meine Güte, 17 Cent werden uns erlassen. Freunde, ich weiß gar nicht, wohin mit meinen ganzen Reichtümern. Also mal ganz im Ernst. Also so will jetzt die Bundesregierung uns, das Volk, entlasten. Ach komm, ich reg mich nur auf. Hier ist die Euro Weekend Show an diesem Samstag, 10.23 Uhr. Reden wir über was, wo wir ein bisschen drüber lachen können. Obwohl die Nummer ist eigentlich auch schon wieder zum Lachen, aber das ist eine andere Nummer. Es ist ja so, dass wir als Kinder oft Sprichwörter oder gewisse Sätze, die unsere Eltern uns gesagt haben, einfach falsch verstanden haben. Und auf das will ich heute hinaus. Also habt ihr auch solche Sachen, die ihr als Kind total falsch verstanden habt? Und irgendwie, es ist euch in Erinnerung geblieben. Also bei mir zum Beispiel, meine Eltern haben immer gesagt, Morgenstund hat Gold im Mund. Und ich, kleiner Fratzke, bin morgens aufgestanden, ins Bad gerannt, hab meine Klappe aufgerissen, in den Spiegel geschaut und was habe ich festgestellt? Nix. Gehen in die Leere. Da war nix mit Gold im Mund. Und genau solche Dinger suche ich heute. Schickt sie mir sehr gerne rein. 051 36 80 23 835. Also was habt ihr auch als Kind immer sehr gerne falsch verstanden? Ich warte auf eure WhatsApp 051 36 80 23.

0: Und das hier haue ich in der nächsten halben Stunde in eure Boxen rein. Und für alle, die sich fragen, why? Ja, einfach weil ich es kann. Na gut, in Zeiten, bei denen wir gerade die aktuellen Spritpreise haben, ist das vielleicht gar nicht so eine gute Idee. Fahr mit mir gleich in eurem Radio. Kraftklub zusammen mit Tokyo Hotel. Oh, da freuen wir uns drauf. Der Sound der 90er, Two Brothers on the 40th Floor on Dreams.
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0: Ja, und gleich gibt's hier bei mir zum Frühstück von Addison Rae eine Diet Pepsi oder Diät Pepsi. Könnt ihr nehmen, wie ihr wollt. Und wir reden heute darüber, was haben wir als Kind eigentlich immer falsch verstanden.
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0: Ja, und gleich gibt's hier bei mir zum Frühstück von Addison Rae eine Diet Pepsi oder Diät Pepsi. Könnt ihr nehmen, wie ihr wollt. Und wir reden heute darüber, was haben wir als Kind eigentlich immer falsch verstanden, was unsere Eltern so gesagt haben. Bei Rainer Müggenberg.

10 Uhr, gleich 35, it's the Weekend Show. Ich mach's mein Englisch, weil ich letzte Woche sehr, sehr viel Englisch beruflich sprechen musste. Und da bin ich auf so eine Idee gekommen, weil ich hatte dann in diesem Gespräch, wollte ich ihm so ein deutsches Sprichwort mal auf Englisch übertragen. In die Ohren sausen. Und dabei ist mir dann aufgefallen, deutsche Redewendungen, wenn man die ins Englische übersetzt, das ergibt ja mal null Sinn. Wie zum Beispiel das hier. Das ist nicht das Gelbe vom Ei. So, und das Ganze jetzt auf Englisch. This is not the yellow from the egg. Ja, da kann der Engländer nichts mit anfangen. Oder it makes me Fox Devils wild. Also übersetzt ja ins Deutsche, es macht mich Fox Teufels wild. Es macht keinen Sinn. Oder wie du mir, so ich dir. Im Englischen, how you me, so are you. Ja, da wird man doch, glaube ich, ein bisschen sparsam angeguckt. Oder auf Deutsch das Sprichwort, du bist auf dem Holzweg. You are on the woodway. Oder this is my sausage. Das heißt ja auf Deutsch, das ist mir Wurst. Also da kommt schon ganz großer Quatsch raus, wenn man versucht, deutsche Sprichwörter ins Englische zu übersetzen. Aber für alle, die es gerade lustig fanden, wir machen das heute Vormittag nochmal öfter. Ich habe so einige deutsche Sprichwörter ins Englische übersetzt. Und ob das dann Sinn macht und wie scheiße es klingt, klären wir später noch hier bei mir in der Weekend Show. Und jetzt geben wir mal richtig Geld aus. Ja, ich lass mal einspringen. Komm, wir fahren eine Runde mit Kraftklub und Tokyo Hotel.

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1: Und es ist mittlerweile ihr 10. Studioalbum. Heißt Bath Per Certs. Und das Ganze wurde jetzt veröffentlicht unter ihrem neuen Künstlernamen. Einst Miley Cyrus. Das Cyrus streichen wir weg, denn sie heißt ab sofort nur noch Miley. Das Album, ja, es hat 11 Songs drauf, dauert 38 Minuten und verbindet wirklich elektronisch geprägte Stücke mit wirklich leichtem Pop. Es gibt zwei Gastbeiträge, die kommen einmal von der US-Rockband Model Actress und von Andrew White. Das 10. Werk ist keine Neuerfindung, sondern das musikalische Zusammenführen aller jener Mileys, die wir wirklich über die letzten Jahre kennengelernt haben. Mal laut, mal leise, mal sexy, mal verletzlich. Dass sie längst in der Liga der ganz Großen spielt, muss sich da wirklich niemanden mehr für oder großartig beweisen. Dafür reicht inzwischen tatsächlich ein Name. Wie die Platte klingt, hier mal ein Schnelldurchlauf.

0: Das ist ein Querschnitt aus dem Album der Woche. Es kommt von Miley, heißt Bass per Sats. Und Cyrus, ach ja, Entschuldigung, sie hat ja ihren Namen wieder abgegeben, ihren Nachnamen. Also Miley beschreibt das Album als Spiegel ihres bisherigen Weges und ihres Friedens, nachdem sie sich bewusst heruntergefahren habe. In den vergangenen Monaten rückte außerdem ihr 20-jähriges Karrierejubiläum als Hannah Montana, ein Stern auf dem Walk of Fame und der Tod ihrer Patentante Dolly Parton in den Fokus.
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0: Wir hören jetzt daraus den Song Innocent Ways.

0: doch die Wartezeit bis zu unserem News-Update verkürzen uns gleich Timbaland, Nelly Furtado und Justin Timberlake. Give it to me. Ohrenblick, stay tuned.
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Und so klingt die Veranstaltung gleich. Ein bisschen schöne Klänge von James Arthur, Blindside, und sie kommen auch noch hier. David Guetta.

0: Im Studio Daniel Bornberg. Schönen guten Tag. Wen schickt Deutschland ins Rennen um Olympia? Das entscheiden heute die Mitglieder des Deutschen Olympischen Sportbunds. München und die Region Köln-Rhein-Ruhr stehen noch zur Wahl. Eine Kommission des DOSB hatte beide Bewerbungen ungefähr gleich gut bewertet, mit leichtem Vorteil für München. Berlin hat sich diese Woche aus dem Rennen zurückgezogen. Es geht um die Olympischen Sommerspiele und die Paralympics 2036, 40 oder 44. Die SPD droht offenbar damit, die geplante Pflegereform im Kabinett zu blockieren. Laut ARD-Hauptstadtstudio lehnt sie Leistungskürzungen ab und fordert weitere Verhandlungen mit der Union. Gisa Weber berichtet.
1: SPD-Generalsekretär Klüssendorf warnt demnach vor massiven Kürzungen für Pflegebedürftige und Angehörige. Seine Partei fordert stattdessen einen Deckel für die selbstgetragenen Pflegekosten. Damit sollen Familien finanziell entlastet werden. Für Montag sind den Angaben zufolge weitere Gespräche geplant. Gesundheitsminister Linnemann will seinen Gesetzentwurf am Mittwoch ins Kabinett bringen.
0: Mit einem bundesweiten Aktionstag will der Deutsche Gewerkschaftsbund heute gegen Sozialkürzungen mobil machen. In 15 Großstädten gibt's Demos. Der DGB stellt sich gegen die Reformen der Bundesregierung und fordert stattdessen eine nachhaltige Wachstumsagenda. Die USA und China wollen eine Art rotes Telefon für KI-Zwischenfälle einrichten. Außerdem haben beide Länder vereinbart, sich stärker über Chancen und Risiken der Technologie auszutauschen. US-Präsident Trump bleibt aber bei seiner Linie, schärfere Regeln für KI-Entwicklung will er nicht. Bei seinem Frankreich-Besuch feiert Papst Leo heute eine riesige Messe in Paris. Etwa 600.000 Teilnehmer werden erwartet. Sie werden sich vom Place de la Concorde über die gesamte Länge des Prachtboulevards Champs-Élysées und über den Triumphbogen hinaus verteilen.
2: Das Wetter. Wolkig ist es gerade und im Norden sind auch mal ein paar Tropfen drin. An der Küste wird es später wieder freundlicher und trocken, sonst setzt sich oft die Sonne durch. Dazu werden es je nach Ecke 17 bis 26 Grad. Am Oberrhein sind sogar um 30 Grad drin. Morgen nach Nebel dann meist trocken mit Sonne, maximal bis 27 Grad.
3: So, jetzt haben die mich aber gerade auf eine Idee gebracht. Braucht die Weekend-Show auch so etwas wie ein rotes Telefon? Ihr könnt ja mal abstimmen.
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3: Tag zusammen, aber wir reden ja heute auch darüber, was haben wir als Kinder immer irgendwie falsch verstanden. Gerne reinschicken, ist nicht das rote Telefon, sondern das grüne und zwar WhatsApp 051 36 80 23 835. Angela Pichinger ist dabei. Sie hat sich damals immer verlesen und sie las immer zu dritt verboten. Und deswegen hat sie immer gedacht, ja, also okay, zu dritt darf man da nicht rein in den Club, aber es hieß ja eigentlich Zutritt verboten. Und dann Joachim Freimuth, der haut auch einen raus. Er schreibt mir dazu, naja, da braucht man weder Kind oder Erwachsener sein. Was ich immer noch falsch verstehe, ist, Achtung, Tankrabatt.

Und durch diesen Samstag geht es ganz easy. Noch 11 Uhr und 9 Minuten. Das hier ist eure Weekend-Show. Schönen Samstag zusammen, ein wundervolles Wochenende. Und heute Vormittag übersetzen wir deutsche Sprichwörter ins Englische und checken einmal bei mir in der Show. Macht das Sinn, wenn wir das machen? Zum Beispiel das deutsche Sprichwort, ich bin ein großer Schlauberger. Ja, das habe ich auch schon öfter gesagt bekommen. Auf Englisch, I'm a great clever mountain. Ey, das versteht kein Engländer. Oder der hier, der ist auch gut auf Englisch. I have the nose painted full. Also das heißt so viel auf Deutsch, ich habe die Nase gestrichen voll. Also da erklären uns die Engländer ein bisschen für verrückt, was wir so für Sprichwörter haben, oder? Oder der hier, der ist auch gut, der passt ja so zum Radio. Lieber Herr Gesangsverein. Also auf Englisch, Dear Mr. Singing Club. Oder hier, Holla the Forest Fairy. Also auf Deutsch bedeutet das Holla die Waldfee. Oder ich mache mich mal auf die Socken. Klingt dann auf Englisch, I make myself on the socks. Das ist Wahnsinn, was dabei so rauskommt. Oder hier, der hier, now we have the salad. Na? Ich meine, kann man sich so ein bisschen erklären, heißt so viel wie so. Nun haben wir den Salat. It's Herbie jetzt.

0: euch den Samstag eures Lebens. James Arthur. Linezeit. 9 Minuten noch, dann ist es halb 12, kümmern wir uns da um das hier.
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0: Und das sind sie, die Themen, die ich mitgebracht habe. Er mit Weltrekord in Brasilien und besonderer Name für Tochter. Ja, wenn ein DJ vor 1,6 Millionen Menschen auflegt, kann man wohl von einer, ich sag mal, ziemlich großen Party sprechen. Genau das hat er ja jetzt im Februar dann auch getan. Die Rede ist von Calvin Harris. Ja, er hat es geschafft in Sao Paulo und bekam einige Monate später dafür jetzt wirklich auch einen Eintrag im offiziellen Guinness-Buch der Rekorde. Am 8. Februar stand der schottische Superstar im Rahmen des oder der kostenlosen Pre-Carnival Street Party Blockers Call auf einem Karnevalswagen und der ist dann durch die Menge von Rue da Cosala Loco gefahren. Die Hauptstraße musste dafür wirklich komplett gesperrt werden. Aus dem ohnehin schon riesigen Straßenfest wurde damit eine wirklich gigantische Party mitten in Sao Paulo. Im Übrigen, 1,6 Millionen Menschen entsprechen ja so ungefähr der Einwohnerzahl einer größeren europäischen Stadt. Allein die Dimension dieser Party dürfte also selbst für einen Superstar wie Harris schwer zu toppen zu sein. Ja, sie ist seit 2020 mit dem Unternehmer Michael oder Michael Polanski zusammen. Lady Gaga. Ja, 2024 machten die beiden ihre Verlobung dann öffentlich. Und jetzt im Herbst scheint ihr großer Wunsch in Erfüllung gegangen zu sein. Lady Gaga und Michael Polanski sind dank Leihmutterschaft oder Adoption, man weiß es nicht so genau, Eltern geworden. Die beiden wurden erstmals mit ihrem gemeinsamen Baby in Nordkalifornien gesichtet. Auf den Fotos ist Gaga mit einem Baby in einem Tragetuch zu sehen, das sie eng an ihre Brust drückt. Weitere Details zur Geburt waren zunächst nicht öffentlich bekannt. Inzwischen soll jedoch auch der Name des Babys bekannt sein. Laut einer von TMZ eingesehenen Geburtsurkunde haben Lady Gaga und Michael Polanski eine Tochter bekommen, die demnach Rose Bean Polanski heißt. Das Mädchen soll übrigens am 9. Juni in Los Angeles geboren sein.
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0: das hier kommt noch bis 12 Uhr ganz aus eurem Radio. Und wir sagen alle Just Say Yes. Und zwar zu Snow Patrol. Und hier 90er kommt auch noch. Ach, schön, oder? Für mehr gute Laune am Samstag Vormittag. Ultra Nate mit Free.
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0: Es ist 11:30 und wir sprechen heute in meiner Show darüber. Was hat man als Kind immer falsch verstanden? Christina Arnold hat sich gemeldet. Horrorfilme. Als Kind dachte ich immer, dass die Menschen, die da in den Filmen sterben, in Wirklichkeit umgebracht werden, weil die eh irgendwie alle krank sind und eh sterben müssen. So dachte ich das. Ich dachte, die stellen sich dann auch noch alle freiwillig zur Verfügung. Dann hier bei Wigbert Schröter ist es das Sesamstraßenlied. Wer ist Facke dumm? Statt wer nicht fragt, ist dumm oder bleibt dumm. Das hat er immer gedacht und musste wirklich dann 50 Jahre alt werden, um es richtig zu verstehen. Und jetzt aktueller kann es nicht werden. Antje Marina, ich habe tatsächlich schon als Kind immer gegendert. Wie hat sie das gemacht? Ganz einfach, wurde aber immer korrigiert. Für mich bleibt es dabei, im Krankenhaus arbeiten Krankenschwesterinnen. Ja, also schon früher war das Gendern anscheinend normal.

0: Ja, Snap liefern den Rhythm für euren Samstagvormittag. Ja, der beste Teil der Woche, F35. Die Weekend-Show läuft bei euch und da ist eine Menge los in den Charts, muss ich ehrlich feststellen. Wenn wir gerade in die Albumcharts reinschauen, ich habe die Top 5 hier liegen. Ja, alles neue Platten. Auf der 5 noch reingekommen, Anthrax, Corsum Perficio. Dann Miley Cyrus, habe ich heute schon als Album der Woche vorgestellt, neu auf der 4. Dann Matze Reim, natürlich Matthias Reim, neu auf der 3 mit seiner Platte Flashback. Iman mit Gold, Junge, steigt direkt auf die 2 ein. Und Kissin' Dynamite mit Kissin' Dynamite sind auf Platz 1 der Albumcharts direkt mal eingestiegen. Und selbstverständlich auch die Plätze 5 und 4 der Singlecharts habe ich jetzt mal für euch vorbereitet.
1: Platz 5.
0: Alles stabil hier im Vergleich zur Vorwoche, Tempest City, Sail Away. Übrigens auch Barack Obama summt offenbar den Song der Israelis mit, denn Sail Away ist auf der legendären Summer-Playlist des ehemaligen US-amerikanischen Präsidenten mit dabei.
1: Platz 4.
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0: Fällt leider eins runter. Von hier an blind, das sind Wir sind Helden. Ole Fernes gab ja Anfang des Jahres bekannt, dass sie aufgrund einer Stimmstörung nicht mehr singen könne. Sie leidet unter einem Sprechkrampf. Auch andere Promis zeigen sie aber auch in der heutigen Zeit sehr begeistert von dem Song. Der ist ja inzwischen 21 Jahre alt. Zum Beispiel der Fußballspieler David Alaba oder auch die Rapperin Iggy Mel tanzen auf TikTok zu Von hier an blind. Gleich checken wir mal, wer in dieser Woche Platz 1 ist. Und vor allem, sind es schon wieder Shakira und Burna Boy, die

0: Hier ist eure Weekend Show. Es ist Samstag, 11.44 Uhr Minuten und alle Superheldenfreunde dürfen sich heute freuen, weil wir feiern heute am 26. September tatsächlich den Batman-Tag. Wer in dieser Woche in den Singlecharts feiern darf, weil er auf dem Treppchen gelandet ist, das überprüfen wir jetzt einmal.
1: Platz 3.
0: Summer Jam und Shireen David fallen um eine Position mit More Money, More Haters. Irgendwie wurde sie ja belächelt, unterschätzt und dennoch überholte sie irgendwie alle. In der männerdominierten Rap-Szene wurde Shireen David zur Rekordhalterin. Als erste deutsche Solokünstlerin überhaupt gelang es ihr nämlich, 7 Nummer 1 Singles in den deutschen Charts zu landen.
1: Platz 2.
0: Von der 4 geht es mal wieder hoch für Moving to the Sun, Hugel, Email Angel und Ultranate. Um die Erfolgswelle zu messen, auf der der französische DJ aktuell reitet, muss man sich einfach mal den 2. August in diesem Jahr anschauen. An dem Tag waren nämlich Moving to the Sun und sein Song Jamaican die beiden meistgesuchten Songs in der App Shazam.
1: Platz 1.
0: In den offiziellen Single-Charts halten Shakira und Burna Boy die Fäden weiterhin in ihrer Hand. Dadai punktet zum 13. Mal und lässt wirklich die Konkurrenz hinter sich. Inspiriert von ihrem Vater, der Kurzgeschichten verfasste, schrieb Shakira schon im Alter von 4 Jahren Geschichten oder auch Gedichte. Aus Gedichten wurden dann Lieder. Als er dann ein libanesisches Restaurant sie mal mitnahm dahin, entdeckte sie schließlich ihren berühmten Bauchtanz. Ihr berühmter Hüftschwung wurde also damals geboren. Den Song spiele ich nie aus, weil mir heute ganz oft dieser Musikwunsch hier über den Weg gelaufen ist. Per WhatsApp, nämlich Wir sind Helden. Von hier an blind spiele ich euch

0: weiß zwar nicht warum, aber Justin Bieber will sich gleich noch unbedingt mal bei euch entschuldigen. Sorry. Ohrenblick bitte.
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0: muss auch sorry sagen, weil ich es nicht pünktlich in die Nachrichten schaffe, aber ich will euch ja noch verraten, was hier in der nächsten halben Stück am Mucke läuft, nämlich das hier. Wir lieben den Sound der 90er. I got 5 on and Linus sind für euch am Start und der kommt auch noch aus der Gute-Laune-Abteilung. All in the Hat, das sind die Sugar Babes. 12 Uhr durch.
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2: Im Studio Daniel Bornberg. Schönen guten Tag. Heute entscheidet sich, wen Deutschland ins Rennen um Olympia schickt. Mit der Region Köln-Rhein-Ruhr und München sind noch zwei Kandidaten im Rennen. Als leicht favorisiert gilt die Bewerbung der bayerischen Landeshauptstadt. Colin Mock.
3: Ja, die war von einer Kommission des Deutschen Olympischen Sportbunds als geeignetste eingestuft worden, aber nur ganz knapp vorm Konkurrenten, dem Verbund Köln-Rhein-Ruhr. Berlin hatte sich nach dieser Bewertung zurückgezogen, Hamburg ist schon länger raus. Gewählt wird von den Mitgliedern des DOSB, das sind Verbände wie der DFB oder der Deutsche Leichtathletikverband. Es geht um die Olympischen und Paralympischen Sommerspiele 2036, 40 und 44.
2: Die Rentner in Deutschland können sich offenbar auf ein sattes Rentenplus im kommenden Jahr freuen. Experten rechnen in der Bild-Zeitung mit einem Anstieg um 4,7%. Der Grund: Löhne und Gehälter sind vergleichsweise stark gestiegen. Die USA und China wollen eine Art rotes Telefon für KI-Zwischenfälle einrichten. Außerdem haben beide Länder vereinbart, sich stärker über Chancen und Risiken der Technologie auszutauschen. Mehr von Tim Pritztrop.
4: UN-Generalsekretär Guterres hatte das vorgeschlagen. US-Präsident Trump hat aber auch schon klar gemacht, dass er keine schärferen Regeln für KI-Entwicklung will. Deutschlands Digitalminister Wildberger hat sich unterdessen für bessere internationale Zusammenarbeit in Sachen KI-Regulierung ausgesprochen. In den Funke-Zeitungen nennt er die internationale Atomenergiebehörde als Vorbild. Außerdem will er KI-Unternehmen stärker in die Pflicht nehmen. Sie würden Verantwortung dafür tragen, dass ihre Produkte nicht gefährlich werden.
2: Papa-Mania in Paris. Papst Leo feiert heute eine riesige Messe in der französischen Hauptstadt. Etwa 600.000 Teilnehmer werden erwartet. Sie werden sich vom Place de la Concorde über die gesamte Länge des Prachtboulevards Champs-Élysées und über den Triumphbogen hinaus verteilen. In der Formel 1 steht heute der große Preis von Aserbaidschan an. In Baku startet George Russell von der Pole Position ins Rennen. Sein Mercedes-Teamkollege, WM-Spitzenreiter Kimi Antonelli, landete im Qualifying nur auf Platz 16.
1: Das Wetter.
5: Wolkig ist es gerade und im Norden sind auch mal ein paar Tropfen drin. An der Küste wird es später wieder freundlicher und trocken, sonst setzt sich oft die Sonne durch. Dazu werden es je nach Ecke 17 bis 26 Grad. Am Oberrhein sind sogar um 30 Grad drin. Morgen nach Nebel dann meist trocken mit Sonne, maximal bis 27 Grad.
0: Oh, schön, der Papst ist also in Europa unterwegs. Ob er dieser Show lauscht und ob er dieser Show sein Obi et Orbi spendet?
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0: Tag zusammen, ist mir eigentlich auch egal, ich brauche hier keinen göttlichen Segen für die Nummer, sondern ja, wir machen das einfach ohne, können wir viel besser. Wir kümmern uns jetzt nicht ums rote Telefon, sondern ums grüne, meine WhatsApp-Nummer 05136 80 23 835. Wir reden ja heute darüber, was haben wir schon immer als Kinder irgendwie missverstanden, falsch verstanden, könnt ihr gerne reinschicken. Tanja Oktober hat sich gemeldet, den Namen Hermine. Habe ich irgendwie nicht verstanden, weil, warum eine Frau mit Herr angesprochen wird. Ja, dann Caroline Demmig schreibt dazu, Hallo Julia statt Halleluja. Das ist auch gut. Oder hier, der Rechtsweg ist ausgeschlossen. Wo ist das Problem? Dann geht man halt links lang. Das meinte zumindest Ursula Riechwein.
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eure Weekend-Show an diesem Samstag. Und ihr wisst ja, ich liebe meine Hörerinnen und Hörer. Aber manchmal sind sie auch sehr gemein zu mir. Wie zum Beispiel die Tina aus der Region Hannover. Schickt mir hier nebenbei ins Studio so ein schönes Bild, wie sie gerade, Achtung, One-Pot zubereitet. So, jetzt stehe ich hier mit meinem Talent, bekomme gerade mega Hunger und ich frage mich gerade, entweder A, du lieferst mir heute noch oder B, du musst mich jetzt einladen. So einfach kann es funktionieren. Aber gut, es gibt auch andere Hörerinnen und Hörer. Kathi zum Beispiel, die hat nämlich letztens im Fernsehen die Verleihung der Goldenen Henne gesehen und war ziemlich überrascht von einem Auftritt. Und zwar den von Peter Maffay zusammen mit Johannes Oerding. Sie war irgendwie nie ein großer Fan von den beiden und das hat sich irgendwie jetzt ein bisschen geändert. Weil sie findet den Song von den beiden, Ein Leben lang ist nicht lang sau gut. So hat sie es zumindest mir geschrieben. Sie freut sich jetzt auf das gemeinsame Album der beiden, welches nämlich demnächst erscheinen soll. Also demnächst, ich habe mal gerade nachgeguckt, nächsten Freitag erscheint es in euren Plattenläden. Und ja, sie würde sich freuen, wenn dieser Song auch mal es ins Radio schafft. Ja, das tut er jetzt bei mir, weil es ist der lange nicht mehr im Radio gehört Song, also heute von Kathi. Und wenn ihr euch auch solche Musik wünschen wollt, her damit. 05136 80 23 835, die WhatsApp-Nummer hier zu mir ins Studio. Und dann könnt ihr euch da was aussuchen und einmal nächste Woche hier die Musik bestellen. Wie gesagt, 90er bis heute, kein Schranz, kein Schlager, kein Heavy Metal, aber sowas hier, wie von Peter Maffay.

0: Mal was mit ein bisschen Dampf im Kessel. Miss You, Soft Star. Angemacht, hier gerade in eurer Weekend-Show. 8 Minuten noch, dann haben wir es 12:30. It's the Weekend Show. Und es gibt ja viele Mythen, was das Leben auf dem Dorf betrifft. Ich zähle mal einige davon auf. Jeder kennt jeden. Auf der anderen Seite, jeder hatte mal was mit jedem. Und meistens sind irgendwie auch alle miteinander verwandt auf dem Dorf. Oder dort wird nur gesoffen. Und ja, das stimmt. Und dass auf dem Dorf nur gesoffen wird, das sage jetzt nicht ich.
1: Gehst du auch feiern oder so?
2: Nee. Du gehst bestimmt feiern, oder?
1: Also jetzt weniger so in Clubs oder
2: ja.
1: So? Mehr so auf unseren Dorfpartys eigentlich.
2: Ah, okay. Und das heißt, du engagierst dich dann aber auch da? Also bist jetzt irgendwie...
1: Ich sauf nur mit.
0: Ja. Dann einfach mal Brust. Neverending Story bei der Deutschen Bahn ist ja, dass sie zu spät kommt. Aber oft liegt das ja gar nicht an der Bahn selber, sondern an dem Sanierungsstau und dass wirklich zu viel bei der Bahn veraltet ist. Hier mal ein Beispiel dafür.
3: Das ist ein sogenanntes Spurplanstellwerk mit Drucktasten aus dem Jahr 1967. Und durch diese Bedienung wird ein Anstoß in unseren Relais ausgelöst.
4: Die Relais-Technik wurde in den 1930er Jahren entwickelt und trat ihren Siegeszug in den 1960er Jahren an. Und jede Durchfahrt dokumentiert der Nadeldrucker.
0: So, für alle, die Nadeldrucker nicht kennen, einfach mal googeln. Hilft weiter. Ja, ich hab's ja vorhin erzählt, heute ist Batman-Tag. Einmal Superheld sein in seinem Leben, das wünschen sich einige. Geht auch irgendwie ganz einfach, aber hier mal auch die Schattenseiten eines Superhelden aus Latex.
5: Die Familie hat schon 10-mal verschiedene Superhelden und Prinzessinnen für ihre 3 Kinder gebucht.
6: Vielen Dank für die Einladung.
5: Nach 1,5 Stunden ist der Superheldenauftritt vorbei.
6: Also jetzt gleich das Ding abnehmen, das ist immer großartig. Wie ein BH nach einem langen Tag.
7: Woher weißt du das denn?
6: Du kennst doch mein Leben nicht.

0: das für ein 90er True Unlimited Tribal Dance. Und gleich kommt der Olli Mörsel in euer Radio und verteilt jede Menge hiervon.
1: Ein Kuttchen.
0: Genau.
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0: Kiss Me von Olli Mörsel gleich in ganz bei mir und dieser 90er. Ah, der geht schön nach vorne, oder? Enyek, My Way to Planet Love, halb eins durch.
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0: Und heute sprechen wir darüber, das kennen wir alle als Kinder, haben wir viele Dinge einfach falsch verstanden, die auch unsere Eltern gemacht haben. Das können Sätze sein, das können aber Gegebenheiten sein, wie zum Beispiel das hier, was von Christina Maus reinkam. Nämlich, und ich hab's auch gedacht, ich dachte als Kind, dass das Geld einfach von der Sparkasse kommt. Ja genau, man geht rein in den Laden oder Papa und Mama sind da immer reingelatscht, haben am Automaten ein paar Zahlen eingedrückt. Das war ja eigentlich die Geheimzahl, aber wir haben gedacht, die tippen da jetzt den Betrag ein, den die Maschine ausspucken soll. Und wenn man in die Sparkasse reingeht,

0: 12.35 Uhr sollten wir mal hier in der Weekend Show einer grundsätzlichen Frage nachgehen und die mal aufklären. Was ist eigentlich ein Witz? Da ich, also ich sag mal, auf dem Gebiet nicht unbedingt Experte bin, habe ich einen Experten da. Und wer könnte das uns jetzt besser erklären, was ein Witz ist, als Olaf Schubert?
1: Vielleicht sollten wir mal ergründen, was ist nun eigentlich Witz? Gibt es die Witzigkeit schlechthin, die jeden quasi abholt? Ich habe da intensiv recherchiert und stieß dann auf Folgendes. Also Wissenschaftler und Fachmänner aller Welt sind sich einig, dies, was ich hier auf dem Papier habe, wäre der witzigste Witz der Welt. Er wäre von allen geprüft und für zu Recht also als jener erkoren. Wir hören und empfinden. Zwei Jäger sind im Wald, als einer von beiden kollabiert. Ich habe eine Scheißschrift selbst auf dem Computer. Dann stellt ihr euch mal hier hin. Zwei Jäger sind im Wald, als einer von beiden kollabiert. Genau, dort waren wir stehen geblieben. Er atmet nicht mehr und sein Blick ist starr. Der andere Jäger greift zu seinem Telefon und ruft den Notarzt an. Mein Freund ist tot, mein Freund ist tot, was muss ich tun? Die Notrufzentrale antwortet: Beruhigen Sie sich, ich kann Ihnen helfen. Vergewissern Sie sich zuerst, dass er auch wirklich tot ist. Stille am anderen Ende. Dann hört man einen Schuss. Zurück am Telefon fragt der Jäger: Gut, und jetzt? Also, ja, der kam doch eigentlich ganz gut an, wenn man jetzt so mal sagt, das ist sozusagen der kleinste gemeinsame Nenner des weltweiten

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4: 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Guten Morgen, ihr Lieben. Endlich wieder Samstag. Und endlich gibt es wieder das Radio-Frühstück. Das Ganze von 8 bis 10. Und mit allem, was dazugehört. Natürlich auch mit dem Musikaufstrich für eure Ohren. Am Frühstückstisch heute Morgen für euch mit Brötchen und den Reglern in der Hand The Real One Horst Reimers und unser Marmeladenkreator, die Stimme aus Stur, The Voice Conny Heidmann.

0: Einen schönen guten Morgen an diesem Tag der Deutschen Einheit, liebe Hörer. Moin Conny.
1: Guten Morgen, ihr Lieben da draußen.
0: Der 3. Oktober, wir haben ihn jetzt.
1: Ich war doch noch gar nicht fertig. Guten Morgen, Horst.
0: Guten Morgen.
1: Ja.
0: Du bist fertig.
1: Ja, ja.
0: Sieht man ja schon.
1: Ja,
0: ich sehe das jedenfalls so.
1: Was siehst du?
0: Du völlig fertig bist schon.
1: Ja, das kommt, weil ich mich eben so beeilt habe. Mir war einer von den Wawos abgehauen und die musste ich erst wieder einfangen und wieder reinbringen. Und hier, ich bin die ganze Strecke hierher gesorgt. Und weißt du, was mir entgegengekommen ist? Jemand mit einem T-Shirt. Um diese Zeit. Ich bin eingemummelt wie so ein sonst irgendwie was, damit ich wenigstens so aussehe wie mein Husky. Wie mein Husky-Hund. Und der kommt mir mit T-Shirt entgegen. Aber ein wunderschöner Sonnenaufgang heute Morgen. Also so golden und was nicht alles so ungefähr so über deinem Schornstein. Ungefähr, da kam die Sonne hoch. Da nicht, das war und dann der Nebel da drunter und alles so. Also es war fantastisch, muss ich sagen. Habe ich richtig genossen, habe mich gefreut, dass ich lebe. Doch.
0: Tatsächlich.
1: Was wolltest du sagen, Horst?
0: Nö, ich gucke nur gerade hier ein bisschen rum. Ich gucke hier die Gegend rum. 3. Oktober haben wir heute, Tag der Deutschen Einheit in Bremen. Da ist richtig was los heute.
1: Ja.
0: Die haben zig Bühnen aufgebaut, also wer da Lust hat heute, der kann da hingehen. Jede Menge gibt's da zu schauen und zu hören.
1: Ja, die haben wirklich, also ich habe es gestern ja auch schon so auf einem Nachbarsender gehört, da nicht, gibt's ja auch. Und also dass da wirklich, wirklich viel gemacht worden ist.
0: Wahnsinn, was da abgeht heute. Ja,
1: lohnt sich bestimmt mal da vorbeizugucken. Am besten zu Fuß, oder?
0: Am besten mit Trecker.
1: Ja. Nee, Chris,
0: kannst
1: kein
0: von oben gucken.
1: Kriegst keinen Parkplatz zu, absolut nicht.
0: Du kannst ja nicht, kannst ja fahren die ganze Zeit.
1: Ja.
0: Machst du Rundreise da.
1: Ja,
0: Sternenfahrt oder so.
1: Naja, ist dann so. Ach, ich freue mich jedenfalls aufs Frühstück und da wollen wir gleich mal loslegen.
0: Ja. Tatsächlich. Ich lese den ersten guten Morgengruß vor hier. Einen schönen guten Morgen, Conny und Horst.
1: Ja.
0: Wünsche euch einen schönen Samstag und einen schönen Sonntag. Sie wollen heute nach Oldenburg zum Umzug anschauen. Ist ja Kramermarkt. Euch allen einen schönen Sonntag und passt euch schön auf euch auf. Liebe Grüße, eure Monika aus Nordenham. Monika, wir grüßen dich.
1: Ja,
0: viel Spaß in Oldenburg zum Kramermarkt.
1: Das tun wir natürlich, klar.
0: Und der Thomas hat auch geschrieben, guten Morgen ihr zwei. Euch einen schönen Einheitssamstag wünsche ich euch.
1: Ja.
0: Schönes Wochenende, passt gut auf euch auf. Grüße gehen heute an alle, die es möchten. Das ist in Ordnung, Thomas, das wünschen wir dir auch.
1: Ihr beide habt Spaß heute in Oldenburg, ganz,
0: richtig,
1: ganz wichtig.
0: Genau, denke ich auch.
1: Genau.
0: Jetzt kriegst du erstmal was von uns auf Ohren, ne, Musik.
1: Ja, da freue ich mich drauf.

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1: Ganz genau, mit Andrea Jürgens war das ein alter Titel.
2: Oh,
1: hab dir nie den Himmel versprochen.
2: Und da kann man so schön nachtanzen, das ist ein so schöner Rhythmus. Du. Und
1: wo man mit muss.
2: Der Text,
1: muss, wo man mit muss.
2: Du, und der Text ist in Ordnung und alles ist gut. Du, ist das nicht schön, du. Oh, du. Ich war heute Morgen noch nicht mal beim Bäcker.
1: Nee.
2: Ich hatte heute Morgen...
1: Also es gibt wieder alte Sachen heute Morgen.
2: Nein, es gibt keine alten Sachen. Ich war gestern Abend, war ich los.
1: Also es ist doch alt heute Morgen.
2: Nein, das ist
1: von
2: nicht
1: gestern
2: alt. Also das heißt, natürlich, ich war nicht wegen dem beim Bäcker, was ich jetzt hauptsächlich mitgebracht habe, sondern ich war natürlich, klar bin ich beim Bäcker gewesen. Ich habe frische Brötchen geholt heute Morgen. Wollen wir alten Kram kauen oder
1: eben
2: was?
1: Eben hast du gesagt, du warst nicht beim Bäcker.
2: Nein, wegen diesen Sachen... Ich erzähle dir das jetzt immer. Die neuen Brötchen, also unser Frühstückstisch, da müsst ihr vor. Da fehlen jetzt nur noch die Gänseblümchen. Also ja, wirklich ja, lecker, schönes.
1: Gänse.
2: Ich liebe in Ruhe frühstücken mit Musik und allem drum und dran. So, und ja, was habe ich extra mitgebracht? Also, das habe ich per Zufall gefunden. Das sind westfälische Knabbeln, habe ich gefunden.
1: Ja, toll. Ja.
2: Da bist du jetzt nicht so begeistert
1: von. Nee, bin ich sowieso nicht von deinem Kram, was du immer holst. Die alten Sachen, die kein anderer kauft, die kriegst du immer mit.
2: Ja, aber einer muss sie doch nehmen.
1: Ja, du. Du bist der Tester da, oder was?
2: Nö, die waren günstig, deswegen.
1: Ja, ja, das sowieso.
2: Ich muss ja auch mal so ein bisschen darauf achten, dass unser Budget im Rahmen bleibt.
1: Budget.
2: Ja. Also das ist eine westfälische Spezialität und das ist ein sogenannter Stuten, ist das ungefähr. So wie das Wort kennen wir hier ja auch. Und der wird so... mit den Händen gebrochen, der wird vorgebacken so ein bisschen, der wird mit den Händen gebrochen, also quasi, und dann kommt der in den Ofen, damit es...
1: Und der musst du brechen, ne? Wenn du die gegessen hast, ne?
2: Nein, du lass mich doch mal ausreden, du musst nicht brechen davon, sondern dann kommt der, diese gebrochenen Stücke, die kommen in den Ofen rein, werden die schön getrocknet.
1: Schieben in den Ofen, ja.
2: Nicht? Und dann kommen die auf den Teller mit Milch und dann kann man die, dann werden die da so gestippt und dann werden die gegessen. So, jetzt haben wir hier aber ja keinen Teller mit Milch.
1: Mit Milch,
2: sondern ich habe die Stücke so gebrochen, ich habe die durchgebrochen, das Wort, so, dass wir die in eine Tasse kriegen. Und jetzt können wir nämlich die schönen Stücke, die können wir in Kaffee tun. Richtig, so machen wir das.
1: So machen wir das nicht.
2: Nicht?
1: Nein.
2: Warum nicht?
1: Weil jetzt erstmal schöne Grüße schicken wir an alle, die heute angeschlossen sind. An alle Stationen, ein herzliches Guten Morgen. Und wenn ihr Lust habt, könnt ihr euch uns mal euer Logo schicken, denn unsere Webseite geht wieder momentan. Da könnt ihr euch jetzt eure Grüße hinschicken an www.radio-frühstück.de. Da freuen wir uns, wenn ihr wieder dabei seid. Und einen schönen Gruß an Malte, der dies alles wieder in Ordnung gebracht hat. Vielen Dank dafür, an Malte.
2: Ganz genau.

0: weiß niemand.
1: Ich bin der Einzige, der das weiß. Es schmeckt nicht.
2: Das.
0: Oh, Conny präsentiert Nutzloses im Glas, was kein Mensch braucht.
1: Richtig.
2: Also.
0: Connys Marmeladengeheimnis. Hier kommt Connys Spezialrezept.
2: Oh, du kriegst kaum.
1: Ja, jetzt fängt wieder mit seinem Glas an. Du sollst das Rezept erzählen und nicht das Glas aufmachen, Mensch.
2: Ja, ich hab nämlich etwas geschenkt bekommen. Etwas, das ist ja,
1: wieder was geschenkt.
2: Ja. Und zwar, das ist eine Marmelade, die kannst du hier gar nicht kaufen. Und die heißt nämlich Lacahilo. Hast du noch gar nicht mit... Und zwar, das ist eine Moltebeeren-Marmelade. Ja, Moltebeeren sind sogenannte auf Deutsch Sumpfbrombeeren. Also, was ist denn das ungefähr? 500 Gramm Moltebeeren sind da drin, 250 Gramm Gelierzucker.
1: Du willst die nicht kaufen, wenn du die nicht kaufen kannst.
2: Die kann man sich aber ja besorgen.
1: Woher?
2: Das ist ja etwas Besonderes. Mir läuft die Zeit weg. 2 bis 3 Esslöffel Wasser, aber nur bei frischen Beeren. Und gefrorene brauchen das nicht. Das weil wegen die sonst am Pott festbacken unten dann nicht. Also, die Zubereitung. Die Beeren mit Wasser in den Pott fallen lassen. Bei sommerlichen Wassertemperaturen, also bei geringer Hitze, lebendig werden lassen, bis sie weich werden und anfangen, Wasser zu lassen.
1: Ja, guck an.
2: Also ihren Saft zu lassen, vielmehr. Jetzt den kleinen Eimer Gelierzucker reinkippen und mit einem Holzlöffel önnig durchrühren das Ganze. Ganz, ganz wichtig. Und nu, die Mischung zum Blubbern bringen. Weißt du, noch 3 Handvoll Sprickelholz, ein bisschen drunter und dann gerade los. So eine lütsche Viertelstunde genügen, ungefähr bis sie die Konsistenz von, also jetzt nicht geschmacklich, aber so zwischen den Fingern, so von Katzendurchfall haben, sowas ungefähr in der
1: klar.
2: Richtung. Nicht? Also leicht eingedeckt das Ganze. Und jetzt den Klecks Marmelade auf einen kalten Puddingteller laufen lassen. Und wenn die dann fest wird, so nach einer Minute, nicht? Also ich will jetzt keine Vergleiche ziehen, dann ist sie fertig. Und den heißen Rest aus dem Pott in aufgewaschene Gläser kippen und den Deckel rauf, Onni anziehen und in den Keller abkühlen lassen. Ganz wichtig.
1: Den Fliege umbinden und so weiter, Schlips umbinden.
2: Nee, den Deckel anziehen, dass da nichts rausläuft, meine ich dann. Ne?
1: So.
2: Siehst du wohl. Und wenn das dann fertig ist und abgekühlt ist mit allen dran, und dann Rob ab den Pfannkuchen, du.
1: Ran ins Klo.
2: Ja, für ein Butterbrot ist die zu schade. Da musst du für Pfannkuchen...
1: Heiß kannst du das nämlich nicht ins Klo kippen, dann springt er die Schüssel.
2: Du bist ein Ekel.
1: Das ist ein Sprung in die Schüssel.
2: Wer? Sag das noch einmal, den treffen

0: uns draußen.
1: Ja, der sowieso.
0: Nee, ist zu kalt. Wir bleiben drin.
1: Zu kalt.
0: Alles klar. Auf Butterbrot ist das nix, aber ja, am Pankuchen oder sonst irgendwo wunderbar.
1: Jetzt gibt's wieder unsere Rubrik. Wer noch nicht wach ist, der wird jetzt wach. In der nächsten Musik. Schönen guten Morgen.
0: Morgen.

0: Frühstück.
1: Genau, mit Paranoid von Black Sabbath war das.
0: Ja, die haben besser auch Wache daher, du.
1: Muss aber ja auch. Ja, ne?
0: Hast
1: das muss mal, sein.
0: Hast du erstmal die Läuse aus dem Kopf, die Nachtläuse aus dem Kopf geschüttelt, denn, ne?
1: Nachtläuse.
0: Ja, das ist denn so. Aber ist im Augenblick ja schon ein schöner, für mich manchmal ein bisschen komischer Herbst.
1: Komischer Herbst.
0: Ja, ja, wir sind ja nur gerade in Gange in Herbst. Ne? Und die vielen viele Landwirte zum Beispiel, die sind am Maishäckseln und sonst was. Man sieht so, dass die Felder immer
1: wieder... Das interessiert die jetzt?
0: Ja, nee, und ich wollte jetzt gerade nur sagen, und genau auf der anderen Straßenseite habe ich gesehen...
1: Auf der anderen Straßenseite, wollte er ja sagen.
0: Ja, so gegenüber von dem Stück, wo die am Maishäckseln waren.
1: Ja, da, ne?
0: Und da war ein Landwirt und hat sein letztes Heu in Rundballen.
1: Heu, zicke, zacke, zicke, zacke, heu, heu, heu.
0: Also was für ein krass, normalerweise, wenn das eine gemacht wird, wird das andere nicht mehr gemacht. Aber in diesem Jahr ist alles möglich vom Wetter auch da, nicht?
1: Meinst du?
0: Ja, also vom Wetter her, was jetzt nur noch sein könnte, wir würden wünschen... allen Leuten, also quasi, die das Wasser wirklich, wirklich intensiv brauchen, auch unterm Kiel oder sonst irgendwas, dass es dann jetzt zum Herbst wirklich noch ein bisschen mehr Wasser gibt, da nicht. Das wäre denn
1: meinst
0: schon mal
1: du?
0: Wichtig. Ja, sag ich jetzt mal so. Ja.
1: Das du einfach so.
0: Ja, sag ich einfach so.
1: Ja, ja.
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0: The Diamonds, Little Darling.
1: Mana, mana.
2: Mana, mana.
0: Und natürlich bei dir auch wieder fleißig, hat uns mana, geschrieben mana. In unsere Wunsch- und Grußbox,
3: ja.
0: Die jetzt auch natürlich auf unserer Seite findet unter www.radio-frühstück.de.
3: Tja, 5 Grüße haben wir heute, mehr kriegen wir auch gar nicht rein in die Sendung. Und zwar der Ingo, dann hat Yvonne und Matthias haben geschrieben, schön. Dann Jan hat geschrieben, Rainer und mit wem fangen wir an? Na, mit Thomas.
0: Genau. Der hat auch geschrieben?
3: Ja, Thomas hat auch geschrieben, ja. Und er hat, hallo ihr zwei gute Launemacher. Ja, er meint uns. Guten Morgen.
0: Moin, moin.
3: Moin, moin. Ich wünsche euch einen schönen Feiertag und einen schönen Samstag und ein schönes Wochenende. 3 Sachen auf einmal. Das hat er schon mal gesagt. Das wünschen wir dir auch auf jeden Fall. Mein Musikwunsch für dieses Wochenende ist von Peter Alexander.
0: Oha. Alter Titel, wa?
3: Das hatten wir noch gar nicht in letzter Zeit. Aus Böhmen kommt die Musik. Mit dem gehen dann die Grüße nach Esterholz an die Schleuse.
0: Tatsächlich.
3: Und das haben wir jetzt hier gerade gemacht.
0: Aus Böhmen kommt die Musik?
3: Ja.
0: Nee, die kommt heute aus Stur.
3: Tatsächlich. Ja, da hast du recht. Das stimmt.

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1: Die Sterne waren schlecht zu sehen, drum muss es heute kürzer gehen. Das Horoskop. Wenn du dich richtig fallen lässt, genießt du unbeschwerte Stunden zu zweit. Stier. Egal was, Ärmel hoch und tun. Uranus fordert dich dazu heraus. Zwillinge. Einer schillernden Persönlichkeit kannst du beim Flirten nicht widerstehen. Freu dich auf Situationen voller Liebe und Zärtlichkeit. Krebs. Charmant und lustbetont bezauberst du nicht nur deinen Schatz. Löwe. Ein guter Freund versucht schon lange, etwas zu vermitteln. Du hörst leider nicht richtig zu. Jungfrau. Erst wenn du Lästiges erledigt hast, kannst du richtig entspannen. Also erst die Arbeit, dann das Vergnügen. Waage. Halte deine Kritiksucht etwas zurück. Deine Objektivität dürfte etwas eingeschränkt sein. Skorpion. Man setzt große Erwartungen in deine Person und in dein Wissen. Schütze. Genieß tolle Liebestage und mach das Schönste aus dieser gemeinsamen Zeit. Steinbock. Durch das Verhalten deiner Kollegen wird dein Misstrauen geweckt. Wassermann. Gefühlsschwankungen bei dir sind normal und ein Zeichen von Lebendigkeit. Fische. Jetzt wird es lebhafter und es geschehen Dinge, bei denen du dich spontan verhalten kannst. Das ist dir augenblicklich sehr recht.

0: Bruce Springsteen, Street of Philadelphia.
1: Tatsächlich.
0: Die Mund noch voll. Entschuldigung.
1: Der Titel war zu kurz. Mhm. Aber weißt du, was ich festgestellt habe? Dass ich habe meine...
0: Bruce Springsteen war das übrigens.
1: Bruce Springsteen.
0: Ja, ja, der springt immer irgendwo hin, ne?
1: Ja, aber er hat wirklich schöne Musik gemacht. Aber
0: Street of Philadelphia.
1: Ich habe festgestellt, weißt was? Ich habe meine Räusperbonschen vergessen.
0: Räusper?
1: Ja, das ist, ich muss immer nicht räuspern zwischendurch, aber dafür habe ich immer so ein Räusperbonschen, aber die habe ich vergessen heute Morgen, aber das ist denn ja auch egal. Naja.
0: Räusperbonschen, da muss man sich nicht räuspern, wenn man die lutscht oder was?
1: Nein, das ist gegen Räuspern. Wenn man so zwischendurch den aufmalen, dann kratzt sie das im Hals und dann bleibt dir nicht die Stimme weg, aber dann
0: einen Schluck trinken da.
1: Ja, ich teile mir meinen Kaffee ja so ein bisschen ein. Das ist ja eben das. Ist
0: warum?
1: Ne, ja, nur so aus Spaß.
0: Aus Spaß?
1: Ja, das ist.
0: Aus Spaß teilt man sich den Kaffee ein. Ja,
1: nee, das ist auch so, wenn ich am Frühstückstisch sonst normalerweise zu Hause sitze mit meinen Wawas zum Beispiel, dann haue ich mir nicht auch nur einfach den Bauch voll, weil ich jetzt gerade Hunger habe, sondern ich genieße das. Das war früher ganz, ganz anders, ganz anders. Oh, kein Zeit, rauf auf den Bock und wieder los. Yo, wie das Leben denn so ist. Aber jetzt, wo ich auch Rentner bin, du...
2: Also, früher war mehr Lametta.
1: Ja, das
0: stimmt, ne?
1: Ja, das war auf jeden Fall der Fall, nicht? Aber da genieße ich das, du, und da kann das Frühstück auch mal eine Stunde dauern, das stört mich überhaupt nicht. Muss ich abends eben länger arbeiten, das ist dann auch egal, und das stört mich auch nicht. Nein.
0: Also, es gibt Schlimmeres, oder?
1: Ja, doch, das gibt Schlimmeres, ja. Ich bin sehr zufrieden bis jetzt, ja.
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0: Das sowieso nicht. Das war eben Andrea Berg. Das kann uns keiner nehmen. Das sowieso nicht.
1: Ja. Männer.
0: Und jetzt gibt der nächste Gruß aus unserer Wunschbox.
2: Aus der Wunschbox. Und der kommt nicht vom Stuppen, sondern der kommt aus Stuppen.
0: Stuppen.
2: Bremerhaven Stuppen, der Rainer. Rainer hat uns eine Nachricht zukommen lassen und er schreibt...
0: Moin Rainer.
2: Moin Rainer erstmal.
0: So viel Zeit muss sein.
2: Ja, und dann fange ich mit dem Musikwunsch gleich an und dann die Erklärung dazu. Und zwar, er wünscht sich einen Musikmix von der Gruppe Godewind. Und dazu schreibt er, Godewind ist die beste plattdeutsch singende Band, die ich kenne. Aber, und das ist schön, sehr nett, aber ihr zwei seid auch klasse. Und wisst ihr, was noch schön wäre? Wenn Bremen und Bremerhaven noch mehr Radioshows zusammen machen, das wäre super. Siehst du wohl. Und ja, das kann sein, ja. Und den Musikwunsch erfüllen wir dir jetzt mit der Gruppe Godewind und ihrem Musikmix.
0: Ein guter Wind. Ne?
2: Bitte?
0: Ein guter Wind.
2: Ja, sag ich, jo.

0: Weihnachten ist ja schon wieder alt, du.
1: Ja, ist halt. Aber weißt du was, ich habe einen Bericht gelesen, die Jungs und Derns von der Schifffahrt, nicht? Die haben ja so wenig Wasser im Rhein, also das haben die ja noch nie gehabt, nicht? So wenig Wasser unterm Kiel und die können ja nur noch halb voll, können die ja nur noch schwimmen mit ihren Fahrzeugen.
0: Ja, ja, klar.
1: Das ist, stell dir das mal vor, du. Stell dir das mal vor, auf der Autobahn, da wäre das genauso. Und durch die Hitze würde der Asphalt immer dünner werden. Und die LKWs, die könnten nur noch halb voll laden, du. Oh, ja, und ja, das bei den gleichen Betriebskosten. Und oh, dann läuft dir doch alles. Aber, und weißt du, was mir nebenbei noch aufgefallen ist?
0: Na, jetzt kommt's.
1: Schifffahrt, ne? Schifffahrt. Wird das mit 2F oder mit 3F
0: geschrieben? Mit
1: 3. Mit 3F?
0: Ja.
1: Und bei LKWs muss das denn ja genauso sein. Volllast zum Beispiel. Wird das mit 2 oder mit 3L geschrieben? Volllast.
0: Mit 3, denke ich, ja.
1: Ja, hast du richtig gedacht.
0: Nach der
1: neuen deutschen Schreibweise wird das mit 3. Das war früher ja überhaupt nicht der Fall. Aber das war jetzt nur am Rande.
0: Ja, ja, am Rande, ne?
1: Wir sind ja Wissenschaftler.
0: Wir trinken jetzt noch einen Kaffee, ne?
1: So morgen wieder.
0: Ist du Zucker auch?
1: Nee, ne? Nein, danke.
0: Ist kein Süßer, ne?
1: Nee, nicht so. Doch,
0: süß genug, ne?
1: Das schon, aber kein Zucker.

0: Pfeffer im Salat. Erik Silvester war das mit Zucker im Kaffee.
1: Männer, Männer.
0: Und der nächste Kandidat aus unserer Wunsch- und Grußwurst ist schon dran.
2: Ja, da kommt von Schiffdorf. Aus Schiffdorf. Genau, aus Wedel. Da sind die Leute ja ganz, ganz eigen. Wenn nicht, das ist in Richtung Cuxhaven, Cuxland. Jan, moin Jan, siehst du wohl. Nicht, ist ein Wort oder Bibius hier, nicht? Siehst du wohl. Also, du hast einen schönen langen Text geschrieben, den musste ich ein bisschen einkürzen, aber ist egal. Also, einen Musikwunsch hast du auch. Thank Good for the Radio. Jetzt habe ich mir das selbst durchgemalt. Ja. Ein schöner Titel von Alan Jackson.

0: und du hast eine Nachricht dazu geschrieben. Liebes Team von Radio Weser TV, lieber Horst und lieber Conny, ich möchte einfach mal von Herzen Danke sagen für das großartige Rahmenprogramm. Egal ob im Auto, auf dem Weg zur Arbeit, Horst und Conny in der Küche oder im Büro vertreiben den typischen Samstagsblues im Handumdrehen mit bester Laune, positiven Nachrichten und geilen Songs. Wir danken dir, Jan. Und jetzt bekommst du deinen Musikwunsch.
1: Alan Jackson, thank God for the radio. Danke Gott für das Radio.

0: Ja, gibt das hier eigentlich auch mal einen Wetterbericht oder was?
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2: Ja, heute am Tag der Deutschen Einheit gibt's auch Wetter, ne?
3: Ja, da gibt's dann wieder. Wir wünschen uns ja ein ganz schönes und der Wunsch ist in Erfüllung gegangen und wir kriegen bestimmt auch. Wir müssen nur ganz fest dran glauben.
2: Meinst du?
3: Und was sagt der Papier dazu?
2: Sollen wir mal gucken?
3: Ja.
2: In Bremen ist es von Tagesbeginn bis zum Nachmittag hin meist grau, mit wenigen Aufhellungen.
3: Oh, trüge.
2: Temperaturen liegen zwischen 10 und 19 Grad. Abends ist der Himmel in Bremen häufig bewölkt, bei Temperaturen von 15 bis 18 Grad. In der Nacht zeigt sich meist dichter Wolkenhimmel bei Tiefstemperaturen um die 11 Grad. Also soll immer wolkig sein heute.
3: Ja.
2: Obwohl ich jetzt die Sonne sehe, irgendwie passt das nicht so ganz genau.
3: Ja, ach du, ein bisschen blauen Himmel habe ich auch schon gesehen zwischendurch.
2: Ihr kommt rüber nach Bremerhaven, da ist es vom Tagesbeginn bis zum Nachmittag eher sonnig als bewölkt, bei Temperaturen von 11 bis 19 Grad. Abends ist es in Bremerhaven, ist es weg. Stark bewölkt bei Werten von 15 bis 17 Grad. Nachts ist es überwiegend stark bewölkt bei Tiefstwerten um die 13 Grad. Alles nicht so toll.
3: Ach du, da kannst du nur noch mal ohne Decke Jacke nach Hause gehen.
2: Meinst du?
3: Ja, von den Feierlichkeiten, meine ich.
2: Von den Feierlichkeiten,
3: ja. Ja, dann ist das ja sowieso innere Temperaturen. Dann ist das so. Hilft dir alles ein bisschen mit, ne? Ich meine jetzt vom Essen, von der Bratwurst.
2: Vom Essen, ja, ist klar.
3: Ja. Was denn sonst?
2: Biowetter müssen wir noch gucken.
3: Ja.
2: Die derzeitige Wetterlage zeigt sich bei vielen Wirkung. Neben gereizten Atemwegen und Asthma nimmt die Infektanfälligkeit zu. Die Luftmasse hat Rheuma, Schmerzen in Gelenken und Glieder zur Folge. Herz und Kreislauf müssen sich der Wetterlage anpassen. Ein hoher Blutdruck macht sich bemerkbar. Ein beklemmendes enge Gefühl im Sinne einer Angina pectoris kann auftreten. Kalte Luft verengt die Gefäße, der Schleimhäute und es schwert die Abwehr.
3: Die Abwehr?
2: Ja, wird erschwert.
3: Ja, für einen hohen Blutdruck brauche ich kein Wetter. Das reicht doch schon, wenn die Viecher ausgebrochen sind.
2: Bescheid?
3: Ja, dann kriegst du von selber hohen Blutdruck. Du, aber, na, herzlich mal. Aber das Bio-Wetter, das ist doch bloß immer Krüngelwerk, ne?
2: Ja, Sonntag muss ich mal gucken. Wetterfühlige Menschen spüren die derzeitige Witterung deutlich. Die Atemwege reagieren besonders empfindlich. Asthmatiker spüren das. Zudem steigt die Anfälligkeit für Infekte. Die Luftmasse hat Rheumaschmerzen in Gelenken und Gliedern zur Folge. Außerdem melden sich Narben und Phantomschmerzen. Die kühle Luftmasse trocknet die Schleimhäute aus und macht sie anfälliger. Also.
3: Also, da verbreiten wir ja nur keine gute Laune mit da, ne?
2: Nee, eigentlich nicht.
3: kannst ja schon bald besser weglassen.
2: Kannst du aber nichts dran tun, das willst du machen.
3: Nee, das ist wohl die Tatsache, ne? Nehmen wir das so hin, genau.
2: Ja, soll's. Müssen wir.
3: Ja.
2: Auf geht's.
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2: 9:04. Schönen guten Morgen, liebe Autofahrer. Vorsicht bitte auf der B212, das ist Norden Hamm Richtung Gandersee, zwischen Rodenkirchen-Hittingen und der B437 Schwei, auf dem Rinder auf der Fahrbahn. Aufgepasst dort. Die sind bestimmt ausgebrochen irgendwo. Kreislosserhalt, die Bremerhavener Heerstraße zwischen Gahlstedt und Abzweig Gahlstedt nach einem Unfall in beiden Richtungen gesperrt. Die Umleitung führt über auf den Raden Hülseberg, Uhlenstedt, Alpstedt und Bügeln. Das war es eigentlich, ja. Allen unterwegs, wie immer, gute und sichere Fahrt. Kommt gut durch. Am besten natürlich mit uns heute Morgen. Passt auf, wenn ihr unterwegs seid.

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1: Genau, mit Blondie. Blondie und Sunday Girl war das. Ein ja. Sonntagsmädchen.
2: Ja, ein Sonntagsmädchen. Du. Also, habe ich dir schon erzählt, ich habe wieder eine Klatsche.
1: Ja?
2: Ja.
1: Die hast du ja schon länger.
2: Ja, aber die habe ich jetzt wieder aus dem Schrank gekriegt.
1: Aus dem Schrank gekriegt?
2: Ja.
1: Deine Klatsche?
2: Ja, meine Fliegenklatsche.
1: Deine Fliegenklatsche?
2: Ja. Selbst was denkst du?
3: Du hast ja eine Scheibe.
2: Ja, nee. Ja?
3: Du hast ja wirklich eine Scheibe.
4: Hä?
3: Du hast die größte Scheibe, die ich je gesehen habe.
2: Ja, eine Schiebetür, ja, genau, richtig. Nee, aber du, wenn du abends vorm Fernseher sitzt und du hast nachmittags, hast du immer ein Fenster aufgehabt von der Stube und sonst irgendwas.
1: Ja, ja.
2: Und abends wird ja schon düster, wenn du Licht am Mucken deust, weißt du, da soll ja auch nicht jeder reingucken, denn sage ich jetzt mal ihm so, und dann ziehst du ja Rollo runter, vergisst natürlich das Fenster zuzumachen.
1: Ja.
2: Und dann hast du Licht und Fernsehen und alles in der Gange, du, und dann auf Mode der Donnerwetter, du, hebst du die Stecken, du. Au. Nicht? Also die kommen die Mücken um die Ecke und dies und das und dann geht das um eine Lampe um zu und nicht nur um eine Lampe, du auch nur liebe Zeit, du. Nicht? Und dann, also beim besten Willen, du, also das ist ja was so.
1: Herrlich,
2: dann,
1: ne?
2: Ja, und dann war ich ja ganz clever und dann habe ich das Fenster zugemacht und Licht in der Stube an und im Nachbarzimmer das Fenster aufgemacht. Ja, nun war das aber so, dass das Licht in der Stube brannte und durch die Scheibe von der Schiebetür das Licht in die Nachbarstube gegangen ist. Und von da aus sind die ollen Missviechers wieder durch die Tür und haben mich schon wieder gepiesackt.
1: Oh. Ich gönne dir das ja gerne, ne? Weißt du ja.
2: Ja, das weiß ich.
1: Ja, ja.
2: Das weiß ich. Das ist also besser. Also und aber weißt du, was auch gut hilft gegen Mücken?
1: Du musst vorher auch nicht einen trinken.
2: Tatsächlich?
1: Ja, die Mücken sowas von voll nachher.
2: Meinst du das?
1: Ja, ja, klar. Die können dann nicht mehr richtig fliegen.
2: Ich meine, da kann man ja dran arbeiten. Das ist ja nicht das Problem. Aber es ist ja auch so. Aber seitdem ich jetzt ein Hörgerät habe, nicht?
1: Ja.
2: Seitdem höre ich die besser. Weißt du, dieses Summen, wenn die so an den Ohren vorbeiziehen und sowas. Und da habe ich bums meine Klatsche wieder rausgeholt. Und in Verbindung mit meinem Hörgerät, du, bin ich ziemlich treffsicher jetzt, du. Ach, nu geht er wieder, nu kann der Herbst kommen, du.
1: Weißt Bescheid?
2: Beim besten Willen.
1: Genau.
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0: on the road. Barabbas, on the road again.
1: Ja, das ist ja so ein richtiger Titel für, wenn der Diesel so teuer ist, ne?
0: Ja, richtig.
1: On the road.
0: Soll ja ein bisschen runtergegangen sein jetzt.
1: Ja, lassen wir uns mal überraschen. Die haben ja so ein bisschen gemacht da, nicht? Aber mal sehen, wie lange das anhält da, nicht?
0: Ist also, anhält?
1: Ja, ist so. Nicht? Man kann ja nichts anderes
0: bis,
1: in Tank
0: bis Jahresende soll das immer anhalten.
1: Ja, haben sie gesagt. Ja, man kann ja nichts anderes in Tank reinmachen jetzt im Augenblick. Da reintanken, wollen wir so sagen. Nee.
0: Früher hat man Heizöl genommen, ne?
1: Das ganz früher war nicht offiziell, aber es funktionierte. Weiß ich zwar nicht, aber es soll gut gegangen haben.
0: Bauern sind alle mit Heizöl gefahren früher.
1: Ja, nicht, aber das
0: bis sie das rot eingefärbt haben.
1: Ja, das brauchst du heute mit dem Motor nicht mehr versuchen. Du, dann kommt dir alles entgegengeflogen. Aber das will ja auch keiner mehr. Soll man, ist ja auch nicht offiziell. Nicht? Also, aber weißt du, was ich festgestellt habe? Na. Ich wollte neulich Wäsche waschen. Nicht? Und da war Waschmittel alle. Und ich weiß ja auch, dass man eine Jeans nicht mit einem weißen Hemd zusammen mit dem Waschmittel steckt und also. Ich habe eine liebe Bekannte und die ist sehr, sehr, sehr ökologisch orientiert in der Richtung, wo man so sagt, also sehr wissend, nicht? Und die sagte, du brauchst ja kein Waschmittel, wofür? Also beim besten Willen, das ist kein Problem. Dann nimmst du ein bisschen Backpulver, tust da mit rein. Ich sage, eine Waschmaschine? Ja, eine Waschmaschine mit Backpulver mit rein. Das ist gut gegen Muffen. Also wenn du da so muffige Wäsche drin hast. Oder Essig in eine Waschmaschine, nicht?
0: Essig?
1: So, ja.
0: Ja, so richtig Wäsche, sehr gut, ne?
1: So als
0: andere nehmen Wäscheparfüm, du nimmst Essig.
1: Zum Beispiel, als Weichspüler zum Beispiel, so für Buntes. Und Efeu in eine Waschmaschine. Ich sag, was sagst du? Ja, das bindet Fett und Schmutz, hat sie gesagt. Ich sag, dann muss ich ja erstmal in den Garten gehen und Waschmittel schneiden oder was. Naja, und eine Kernseife. Gut, das sehe ich auch noch ein. Kernseife auf eine Käsereibe und dann damit rein. Nicht? Und die Maschine, die ist nicht ganz voll, den kannst du natürlich auch noch eben schnell die alten Handtücher von der Diele nehmen. Nicht? Dann hast du wenigstens die Hundehaare überall verteilt. Nicht? Aber das ist dann auch so. Aber weißt du was, man kann ja reintun in eine Waschmaschine, was du willst. Weißt du, was die Hauptsache ist?
0: Ne.
1: Diese ganzen...
0: Kannst du die Schere reintun, ne?
1: Das kann man auch. Aber wenn das so hörst mit Essig und was nicht alles und... Ja,
0: Essigsäure-Tonerde gibt's auch ja. Irgendwie.
1: Wenn ich denn den Deckel von der Waschmaschine aufmache, weißt du, was denn schön wäre, wenn da kein Frankfurter Kranz rauskommt, weißt du das? Von den ganzen Backpulverkram und alles, was du damit reinschmeißt.
0: Backpulver?
1: Also, ja, aber es soll ja wirklich funktionieren. Nicht?
0: Tatsächlich?
1: Also ich muss das nochmal ausprobieren.
0: Probier das mal aus.
1: Ja, mache ich auch. Ja.
0: Du bist ein großer Autofan, höre ich hier gerade. Der Roland geschrieben, Roland. Conny ist doch so ein Autofan. Eben auf der A7 schreibt er jede Menge Nebel, schon hell.
1: Ja.
0: Und durch das Automatiklicht natürlich kein Hecklicht an. Also unbedingt mein Nebel, die Automatik aus und Licht manuell anmachen.
1: Das ist richtig, genau, nee. Richtig da. Roland, wir danken dir für diesen Hinweis.
0: Und wer unbedingt den Nebelrückscheinwerfer einschaltet, sollte wissen, dass man dann maximal 50 km/h fahren darf. Das wusste ich auch nicht.
1: Nee.
0: Ich dachte, das geht nach Beschränkung 50 Meter.
1: Ich dachte,
0: Sichtweite darf dann nur sein, ne?
1: Je nachdem, wie dick der Nebel ist und all sowas, ne?
0: Empfang klappt übrigens richtig gut, das freut uns natürlich. Wir sind jetzt in Rüden und laden dort. Diesel braucht er nicht, ne, ist klar.
1: Nee.
0: Backpulver ist Natron, schreibt er.
1: Ja, oder so. Roland, wir danken dir für deine wirklich gute Information.
0: Richtig, genau.
1: Dass sie mal
0: Sonja Liebling habe ich jetzt schon längst verliebt, das sind wir natürlich.

0: Sonja Liebing, wenn ich nicht schon längst verliebt wäre, dann wäre ich jetzt verliebt, ne?
1: Männer, Männer.
0: Ja, wahrscheinlich. Und der nächste Gruß kommt jetzt aus unserer Wunsch- und Grußbox.
2: Ja, ganz genau. Der kam aus der richtigen Ferne, ganz weit weg. Huenta. Heißt das richtig? Momenta.
0: Momenta?
2: Guten Morgen heißt das, ihr zwei. Guten Morgen. Wir sind nach langer Zeit wieder zurück aus Finnland. Der Alltag hat uns wieder, und jetzt heißt es erstmal wieder eingewöhnen. Denn da, wo wir waren, war es still und kein Auto, kein Mensch, bis auf die Nachbarn in 3 Kilometer Entfernung. Die Ruhe war so herrlich. Die Elche liefen morgens übers Grundstück und der Braunbär hat sein Geschäft auf der Terrasse gemacht. Einfach herrlich. Und in diesem Sinne, genießt euer Leben, denn wir haben nur das eine. Liebe, liebe Grüße von Yvonne und Matthias aus dem Blockwinkel.
0: Guck an.
2: Wir grüßen euch auch zurück und schönen Dank für den schönen Wunsch. Und hoffentlich kann ich das richtig aussprechen. Das ist ein finnischer Titel, um Gottes Willen. Ich versuch's mal. Benjamin und Bess Parmin Ku Kukan Mu, was auf Deutsch heißt, besser als jeder andere.
0: Das sowieso. Danke.
2: Nun denn.
0: Nun denn.

0: Einen haben wir noch für heute.
1: Einen haben wir noch.
0: Die heute nicht mehr dran gekommen sind, sind nächste Woche natürlich dran. Ja. Also nicht verzagen, einfach warten.
1: Richtig, und genauso wie jetzt mit diesem hier, da werde ich den Hauptteil des Schreibens werde ich in die nächste Sendung mit reinnehmen, weil das erklärungsbedürftig ist und das nicht gekürzt werden kann. Also, der Ingo hat uns etwas zukommen lassen, und zwar Ingo aus der schönen Wesermarsch, aus der Gemeinde Jade. Oh, wunderschön.
0: Jade, ist das nicht schade?
1: Ja, nee, das ist schade. Und zwar, und Ingo schreibt, ich war neulich der Meinung, ich wäre mit dem Fahrrad geblitzt worden, du. Also, und dann bin ich zur Polizei gefahren und die haben mir denn Folgendes gesagt.
0: Na, und gesagt, ja.
1: Genau. Und die ganze kleine Kurzform, alles andere nächste Sendung. Ja, du kannst mit dem Fahrrad geblitzt werden und gemessen werden, aber in den meisten Fällen bleibt es für dich ohne Folgen. Alles andere nächste Sendung. So, einen Musikwunsch hast du auch, und zwar die Gruppe

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1: Ja, das geht auch noch ein bisschen, weil wir haben noch lange nicht alles aufgegessen. Der Conny ist laufen am Kauen da. Ist der Mund jetzt leer?
2: Ja, ich habe den Mund, ich habe sogar schon nachgespült.
1: Schon nachgespült?
2: Ja. Wusstest du im Übrigen, dass du Teewurst nicht in den Kaffee steppen darfst?
1: Teewurst?
2: Ja. Hab ich gelesen. Ich lese ja immer so viel. Ich bin immer so neschierig.
1: Ja. Ja, du hast übrigens ein Lob bekommen.
2: Wer, ich?
1: Von Matthias und Yvonne.
2: Oh, ein Lob?
1: Seid sehr gut gelesen. Alles richtig und sogar gut ausgesprochen. Liebe Grüße, ein schönes Wochenende, Yvonne.
2: Oh. Mhm. Einen lieben Gruß zurück, ihr beiden. Auf jeden Fall. Dankeschön dafür. Ja. Siehst du, und ich lese ja viel, auch so im Telefon und im hier und da und
1: hast
2: dort.
1: Hast du denn auch schon auf unsere neue Webseite geguckt jetzt?
2: Ich?
1: Ja, du, frag dich doch. Was denn?
2: Ich hab die noch nicht gefunden. Wenn du nochmal sagst, wo die jetzt genau ist, guck mich nicht so böse an. Sag's doch einfach nochmal, damit alle das wissen, wo die Webseite gefunden wird.
1: Schreib dir das auf dem Zettel auf.
2: Ja, das mache ich.
1: Radio-frühstück.de, ganz einfach.
2: Das ist
1: Radio-frühstück.de.
2: Das ist ja quasi die alte Nummer, die wir sonst auch gehabt haben.
1: Richtig, genau. Ja, die hat sich nichts geändert.
2: Ja, richtig. Nächstes Mal weiß ich ganz genau Bescheid. Aber das, was ich gelesen habe zum Beispiel, wusstest du eigentlich, nämlich aus dem Doktortelefon habe ich, das muss ich unbedingt noch loswerden, ja, dass der Pups, warum pupsen vor dem Partner romantisch ist, habe ich dir schon erzählt, das ist ganz wichtig.
1: Wer mal, für dich ist das ganz wichtig, ja, klar.
2: Wer mal die Pupsbarriere gebrochen hat, hat nicht nur einen entspannten Magen-Darm, sondern auch eine gefestigte Beziehung. Denn der Pups ist ein Zeichen dafür, dass man sich bei seinem Partner besonders wohl fühlt und man ist nicht nur emotional völlig entspannt, sondern auch körperlich ganz dabei. Nicht? Also rauf auf die Terrasse und erstmal gesagt, wie lieb man den hat.
3: Oh Mann, ey, das stinkt in deiner Hose. Du hast gerade gepupst. Ich riech das.

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1: So, und was macht ihr nun am Wochenende? Man könnte ja eventuell ins Kino gehen, wenn man die Zeit dafür hat. Dann stürzt ihr euch in ein Abenteuer, nämlich mitten in Alaska kämpft Brad Pitt und sein Hund ums Überleben. Eiserne Wildnis heißt der Film, der jetzt im Kino läuft bei uns. Dennis Bumm hat schon mal reingeschaut.
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3: Oh Scheiße! Du heiliger Zombie!
4: Upgrade! Die Pfote, Kumpel. Bist ein Guter.
5: In den endlosen Weiten Alaskas müssen Brad Pitt, Ex-Soldat und sein Schäferhund Odin ums Überleben kämpfen. In eiserne Wildnis.
4: Ist okay, komm, Kumpel. Es war nur ein Albtraum. Wir sind nicht mehr dort.
5: Beide, auch sein Hund, sind Kriegsveteranen. Geplagt von Albträumen finden sie in der unberührten Natur Alaskas den Frieden, den die beiden sich erträumen.
6: Hey, hab ich das Silber im Maul deines Hundes gesehen?
4: Odin war ein Aufklärungshund. Der Feind hat ihm einen Ziegelstein ins Maul geschlagen.
6: Hat dasselbe Arschloch ihm das Bein gebrochen?
4: Ja.
6: Hoffe, du hast dem Kerl ordentlich die Meinung gegeigt.
5: Doch auf dem Heimweg im kleinen Flugzeug stürzen sie ab. Ein Überlebenskampf in der Wildnis beginnt. Das heißt, endlose Meilen zurück. Zurück in die Zivilisation.
4: Ich bring dich nach Hause. Wir müssen es wohl auf die harte Tour machen.
5: Sie versuchen, dem unberechenbaren Wetter, reißenden Flüssen und wilden Tieren zu trotzen. Sehr berührend das tiefe Vertrauen zwischen Hund und Mensch. Die beiden würden füreinander sterben.
4: Ich halte dich. Ganz ruhig, Kumpel.
5: Eiserne Wildnis zeigt einmal mehr, dass Brad Pitt diese Abenteuerfilme doch ganz gut zu Gesicht stehen.
4: Wir schaffen das. Wir haben Schlimmeres durchgemacht.
5: Erinnert teilweise ein wenig an den Film mit Will Smith, I Am Legend. Er ist ja damals auch mit seinem Schäferhund durch leere Straßen gezogen. Diese Vibes kommen so ein bisschen zurück. Ein spannender Film mit vielen Gänsehautmomenten.
4: Ich bin bei dir.

0: Halleluja, Soggy, Halleluja.
1: Ja, Soggy, Dido. Und liebe Grüße habe ich ja auch noch für dich. Ja, nee, für euch habe ich die, ganz genau. Und zwar liebe Grüße an viele Mitbürger, die regelmäßig vom Fernsehen einschlafen und sich beim späten Aufwachen über sich selbst ärgern.
0: Dass sie die Hälfte verpasst haben.
1: Ja, so ungefähr.
0: Oder wer war der Mörder nun am Ende? Ne? Ja,
1: da können wir uns die Hand geben, das ist so. Und einen Tipp habe ich auch noch, wenn ihr uns schreiben wollt, studio@radioweser.de, dann könnt ihr uns erreichen und dann können wir eure Wünsche erfüllen.
0: Genau, richtig.
1: Habe ich das richtig gesagt?
0: Ja, genau.
1: Das habe ich richtig gemacht, ganz genau richtig.
0: Und natürlich alle Leute, die jetzt zufällig hier in Bremen sind, die uns vielleicht das erste Mal gehört haben, ihr könnt uns natürlich auch zu Hause empfangen. Einfach mal googeln und so weiter, radiofrühstück.de, und dann findet ihr uns bestimmt auch zu Hause. Übers Internet.
1: Da würden wir
0: sehr vieles richtig möglich, ne?
1: Ja, da würden wir

0: Das war aus den Niederlanden, Markus Schildmerker mit Saterdagabend, das heißt Samstagabend.
1: Samstagabend heißt das.
0: Saterdagabend.
1: Saterdagabend.
0: Saterdag.
1: Ja.
0: Haben wir ja bald, ne?
1: Ja.
0: Heute Abend.
1: Ja, ja, ungefähr. Ja, aber die holländische Sprache, die empfinde ich so mit der gespielten Musik zusammen. Ich finde das unheimlich nett.
0: Nett. Weil
1: die haben natürlich auch manche Texte, gut, die verstehe ich denn manchmal nicht und die muss ich dann auch nicht doof finden. Aber Hauptsache, die Musik ist gut, weißt du. Das ist denn ja, ach du, herrlich ist das, du.
0: Einen Titel haben wir noch für heute.
1: Viola
0: Woods jetzt mit Gonna Get Along Without It Now.
1: Oh, jetzt bin ich gespannt.
0: Bist du gespannt?
1: Ja.
0: Auf geht's. Darf ich bitten oder wollen wir erst tanzen?
1: Erst tanzen.
0: Okay, machen wir. Gonna get along without you now.

0: Wochenende, Wochenende. Conny schläft schon. Der,
1: nee, ich schlaf.
0: Der ist schon eingedeckt.
1: Nein. Ich habe ja noch den Spruch des Tages für euch auch noch.
0: Tatsächlich?
1: Ja, selbstverständlich natürlich. Und zwar...
0: Bist du noch gar nicht dran, oder? Hörst du die Musik schon?
1: Du hast mich jetzt eben aus dem Schlaf gerissen, mein
0: Lieber. Sag ich doch.
1: Ich hab jetzt gar nicht auf die Uhr geguckt, du. Ach du liebe Zeit. Du sagst mir den Bescheid.
0: Einfach ich sag dir nicht Bescheid. Nein. Du hast ja Ohren, oder nicht?
1: Ja, ich habe
0: Ohren. Hast du dein Hörgerät eingeschaltet?
1: Ganz ehrlich. Ihr Lieben, da hat der Horst mich eben so auf der linken Seite erwischt. Aber er hat er hat genau aufgepasst, wann er mich erwischen kann. Nämlich, wo ich abgelenkt war und zack. Aber das macht unsere Sendung aus und deswegen komme ich jeden Samstagmorgen immer wieder so gerne hierher, weil ich immer wieder Neues erlebe.
0: Und du immer wieder sauber machen musst hier, ne?
1: Ja, das hatte ich vergessen.
0: Aber das
1: ist ja...
0: ja, steht schon, der Besen steht schon bereit.
1: Ja, ich weiß, du passt ja auch auf, dass ich das richtig mache.
0: Eben, und genau. So lange bleibe ich hier sitzen und guck zu, wie du das fertig machst.
1: Das weiß ich doch
0: alles. Muss ja abgenommen werden alles, ne?
1: Ja, du bist ja auch mein netter Nachbar.
0: Ja, richtig.
1: Genau. Man achtet ja auch auf den anderen, nicht?
0: Aber hallo.
1: Genau, richtig.
0: So, jetzt legen wir los.
1: Ja. Ja, jetzt komme ich. Der Spruch...
0: Der ist schon wieder eingenickt.
1: Nein. Der Spruch, ich war wach. Der Spruch des Tages, ihr Lieben. Wirst du wie ein rohes Ei behandelt, pass auf, dass man dich nicht in die Pfanne haut.
0: Ja?
1: Ja. Was glaubst du, wenn alle ganz vorsichtig mit dir umgehen, dass du nachher nicht noch... der Letzte losgezogen hast, Sicherheit, du. Ist doch so, ja, nee.
0: Mensch, Leute, schönes Wochenende wünschen wir euch. Jetzt ist richtig was los an diesem Wochenende. Macht das Beste draus und viel Spaß noch mit dem nachfolgenden Programm hier bei Radio Weser TV und bei allen anderen, die jetzt sich abschalten oder wegschalten. Wünsche euch natürlich allen ein schönes Wochenende. Wir kommen wieder nächste Woche mit einer neuen Ausgabe vom Radio Frühstück. Er wird auch wieder dabei sein. The Voice, die Stimme aus Stur, Conny Heidmann.
1: Für der Sendung Guter Ton vertraue ich Horst. Der macht das schon. Technik, Mick und die Musik. Horst Reimers, The Real One, der einzigst wahre. Bis dann.
0: Mach's gut.
1: Tschüss.

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2: Wochenende die große Bühne für die Feierlichkeiten zum Tag der Deutschen Einheit. Heute steht der offizielle Festakt an mit geballter Politprominenz Silas Quiring.
3: Ja, mit dabei sind zum Beispiel Bundespräsident Steinmeier und Kanzler Merz. Unter dem Motto Viele Stärken, ein Land gibt es rundherum auf zahlreichen Bühnen insgesamt mehr als 700 Veranstaltungen. Von Diskussionen über Ausstellungen bis hin zu Theater und natürlich viel Musik. Das Highlight ist heute Abend ein Auftritt der Fantastischen Vier. Außerdem präsentieren sich die anderen Bundesländer auf einer Ländermeile. Fürs gesamte Wochenende werden rund 400.000 Menschen erwartet.
2: Es kommt immer noch zu oft vor, dass Fernverkehrszüge der Deutschen Bahn nicht pünktlich sind. In der ARD hat Verkehrsminister Bilger den Bahnkunden jetzt versprochen, dass sie in den nächsten Jahren etwas aufatmen können. Er setzt darauf, dass die Pünktlichkeit bis 2029 bei 70% liegen wird.
4: Wenn man sieht, dass wir in den letzten Monaten bei etwas mehr als 50% Pünktlichkeit im Fernverkehr waren, dann sieht man, dass dieses Ziel schon vielleicht durchaus ambitioniert ist. Zu einem positiven Bahnerlebnis trägt nicht nur das Thema Pünktlichkeit bei, wo wir definitiv besser werden müssen, sondern es geht eben auch um Sicherheit, es geht um Sauberkeit, es geht um Kundenkommunikation.
2: Der Co-Pilot der Fly-Dubai-Maschine soll einen Terrorakt geplant haben. Laut Generalstaatsanwaltschaft der Emirate griff er den Piloten mit einer Notaxt an. Passagiere überwältigten ihn. Der Pilot wurde schwer verletzt. Das Flugzeug mit über 170 Menschen landete sicher. Nach dem erneuten Galeria-Insolvenzantrag fordert Verdi Klarheit darüber, wie es für die rund 12.000 Beschäftigten weitergeht. Dazu haben sich die Betreiber bisher nicht geäußert. Die Gewerkschaft macht Managementfehler für den vierten Insolvenzantrag in 6 Jahren verantwortlich. Die G7-Länder geben Dieselvorräte frei. Es geht um 100 Millionen Barrel Diesel und Rohöl in den kommenden Monaten, sagte Frankreichs Präsident Macron. US-Präsident Trump hatte das zuvor von den europäischen Partnern gefordert, um so die hohen Spritpreise zu senken.
5: Das Wetter. Sonnig ist es jetzt meist, nur ab und zu hängen noch ein paar Wolken oder Nebelfelder rum und insgesamt bleibt es trocken. Mhm. Richtung Mittag und Nachmittag setzt sich die Sonne oft durch, dazu Höchstwerte zwischen 20 und 24 Grad, an der Küste teils nur 17 Grad. Morgen dann mehr Wolken, im Südwesten sind vereinzelt Schauer und auch mal ein Gewitter drin, maximal bis 23 Grad.
6: So, also viel Sonne an diesem Feiertag finden wir natürlich dufte und ich weiß gar nicht, wo das Problem der Deutschen Bahn ist. Also ich schaffe 100% Pünktlichkeit.
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6: Am 3. Oktober, Feiertag im Wochenende. Schon kacke, oder? Aber nein, wir haben natürlich großes Verständnis, weil Menschen, die diesen Feiertag feiern dürfen, sind natürlich Menschen im Handel, Einzelhandel. Alles dicht heute für alle, die einen Einkaufszettel geschrieben haben. Schmeißt eine Müll, heute hat alles zu. Oder auch Friseure dürfen ja heute auch freimachen. Aber es ist ja wieder schön, dass wir heute gemeinsam eine Einheit bilden. Ihr vor dem Radio und ich da drin. Guten Morgen in die Runde.
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0: Oscala and the Wolf. 10 Minuten nach 10 und da bist du kaum im Studio, geht's schon los. Bin mit die Leitung. Moin, wer ist da?
1: Guten Morgen, lieber Dale. Moin. Kurz Grüße aus dem Saarland, aus dem schönen Saarbrücken von mir und Nadi.
0: Ja, moin Kai.
1: Wir wünschen dir und deinen Zuhörerinnen und Zuhörern eine wundervolle Sendung.
2: Danke.
1: Ohne Störungen. Und ja, ich habe gelesen, du hast da wirklich sehr ernsthafte, gute Themen
0: richtig
1: drin heute.
0: Ja.
1: Vor allem was die Kinder betrifft. Und was die Kinder betrifft, sowas finde ich immer sehr wichtig.
0: Ja.
1: Dankeschön und liebe Grüße und schönes Wochenende von mir und Nadi.
0: Ja, dir auch ein schönes Wochenende. Ja. Ihr habt schon gehört, er hat schon ein bisschen meinen Job vorweggenommen. Ne? Bei mir gibt es heute natürlich keinen Einheitsbrei. Wir machen wieder eine höchst interessante Sendung. Wir werden heute darüber reden. Lustig umschriebene Berufe. Man kann ja, wenn man gefragt wird, was machst du beruflich? Radiomoderator. Nein, wie man das vielleicht lustig umschreiben kann. Also in meinem Fall wäre das vielleicht zum Beispiel, ich drücke Knöpfe und dann kommt Musik bei raus. Ja, so könnte ich meinen Job hier ein bisschen umschreiben. Und dann reden wir, er hat es gerade angedeutet, der liebe Karl, ein wenig über Gewalt an Kindern und auch Jugendlichen. Was dagegen tun? Große Frage. Vielleicht gibt es ja Antworten später von einem Experten. Und ja, denglische Wörter. Ich habe mir die mal genauer angeschaut und werde die wahre Bedeutung heute in der Show aufdecken. Ansonsten bringe ich natürlich neue Musik mit. Album der Woche habe ich für euch wieder klar gemacht. Klugscheißerwissen ist auch dabei. Und wir schauen in die Charts. Ach, es ist wieder so viel. Also ich acker richtig am Feiertag. Und natürlich, diese Sendung ist dafür da, zum Quatschen, Grüßen, Gratulieren, Schwarze Blödin oder einfach nur fröhlich sein. Ihr müsst nur eins machen, mir eine WhatsApp schicken.
3: WhatsApp direkt ins Studio. 05136 8023 835.
0: Geht für alles, was ihr so auf dem Herzen habt. Und denkt bitte dran, ihr antwortet noch der Moderator selber. Und das wirklich mit freundlichen Grüßen.

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Chris, der MC, at the party. Ja, heute also in Deutschland die große Einheitsparty. Wiedervereinigungsparty, könnt ihr schimpfen, wie ihr wollt. Bremen haben wir das Wort außer Korn. Schön, also heute Feiertag für alle. Ich hab's ja gerade schon mal gesagt, die einkaufen wollen. Knicken bitte. Also Tankstelle hat auf, könnt ihr Brötchen kaufen. Und Bäcker, glaube ich, auch auf. Aber wenn ihr denn heute den Wochenendeinkauf starten wollt, wird nix. Ich war ja heute auch schon mal vor der Tür kurz. Müll rausbringen. Ja, ist erschreckend. Tod auf den Straßen. Also die Leute scheinen länger zu schlafen. Aber für alle, die jetzt schon dabei sind hier in der Weekend-Show, wir sprechen ja gerne über irgendwelche Dinge. Und ich habe mir gedacht, heute, wo so viele wahrscheinlich dabei sind, viele haben die Möglichkeit, die Show jetzt auch mal zu hören, gerade die Menschen aus dem Einzelhandel, die ja sonst samstagvormittags an der Kasse sitzen oder Regale auffüllen. Ja, was wolltet ihr schon mal all für alle mal oder ein für alle mal klären? Das machen wir heute Vormittag hier bei mir. Also was wolltet ihr schon immer ein für alle mal klären? Also zum Beispiel Abend. Ab wann ist denn jetzt eigentlich Abend? Ist es schon um 16.30 Uhr oder ist ab 18 Uhr Abend? Ja, das sind die Fragen des Lebens, die mich heute beschäftigen. Oder wie viel Raclette-Pfannen pro Person? Eine oder zwei? Ja, wir klären das heute hier. Ganz offiziell, ihr klärt es. Was wolltet ihr schon immer ein für alle Mal geklärt haben? Jetzt reinschicken per WhatsApp 05136 80 23 835.

0: Und so klingt Wiedervereinigung gleich bei mir in der Show. Zum einen, was Aktuelleres, kommt von Post Malone und Chemical. Und Achtung, Wiedervereinigung mit dem Sound der 90er. Auch die Jungs hau ich gleich in euer Radio. RNG, open up your mind, hi babe.
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0: Moin zusammen und ich kläre heute hier in der Show die wichtigen Fragen des Lebens für euch. Und zwar ein für alle Mal mit euch. Gerne reinschicken 051 36 80 23 835. Was wolltet ihr schon ein für alle Mal geklärt haben? Die Nadi, die haben wir ja gerade schon im Eingang der Show gehört, ne? Das ist die Frau von dem Karl. Sie möchte auch unbedingt was geklärt haben, nämlich sie wird alt. Okay, und dann hier von Michael Hansel kam rein und das will er ein für alle Mal geklärt haben. Kann ich auch total verstehen. Nutella mit Butter.

0: die Chemie stimmt zwischen euch und mir. Ich sehe eure Weekend-Show an diesem Samstag, an diesem denkwürdigen Samstag. Wir feiern heute den 3. Oktober, auch jetzt um 10.34 Uhr. Und ja, wir müssen einmal kurz dadurch. Ich kann das Thema ja nicht verschweigen, weil sonst hätte ich meinen Job irgendwie verfehlt. Und für alle, die jetzt gerade sitzen, bitte mal aufstehen. Ja, bitte aufstehen. Ja, nicht meckern, weil ihr jetzt die Brötchen nur in der Hand habt und alles außer Hand. Bitte aufstehen, weil an so einem Tag wie heute müssen wir einmal zumindest Haltung annehmen. Ja? Am 9. November 1989 fiel sie also, die innerdeutsche Mauer. Und ja, die Freude im damaligen Osten, die war natürlich riesengroß.
1: Das ist ein unheimlicher Moment. Wir freuen uns unheimlich.
0: Ja, so klang das. Also zugegeben, Zeitzeugen dieser Geschichte, die werden ein wenig Gänsehaut bekommen haben. Aber wir machen ja hier Radio. Und welche musikalischen Stücke verbinden wir eigentlich mit dem Mauerfall? Ich habe da mal ein bisschen rumgekrabbelt. Zum einen ganz klar dieses Teil hier.
2: Freiheit. Freiheit.
0: Da haben wir also Marius Müller-Westerhang mit Freiheit. Ist wirklich so ein emotionaler Song, der kurz vor der Mauer, ja, erschien oder vor dem Mauerfall erschien. Und irgendwie wurde er wirklich zum Symbol für den Drang nach Freiheit. Aber ich glaube, mit dem Mauerfall verbinden die meisten von euch das Teil hier. Das ist Musik übrigens aus meiner Heimatstadt Hannover. Die Scorpions, Wind of Change. Das ist ganz klar die Hymne des Mauerfalls. Also die offizielle. Aber ich persönlich habe ja so eine inoffizielle Hymne, ne? Weil da hatten wir doch noch so einen Typen. Könnt ihr euch dran erinnern? Der stand da mit seiner blinkenden Jacke auf dieser Mauer und hat gesungen. Also ich sage immer, er hat die Mauer eigentlich für mich symbolisch in Grund und Boden gesungen. David Hasselhoff, Looking for Freedom. Und wisst ihr was, Freunde? Den gönnen wir uns heute mal an solch einem Tag. Wow.

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Die No Angels, angemacht hier in der Weekend Show, 10 Uhr und 48 Minuten. Ja, ich habe auch mal im Studio hier auf Daylight umgestellt. Apropos Daylight, ich glaube, der Song wird demnächst wieder in die Charts einsteigen. Und zwar nicht irgendwo ganz unten, sondern ich glaube, er wird sogar in die Top 10 oder so schaffen. Wie komme ich da drauf? Weil von den No Angels wird es demnächst eine dreiteilige Doku in der ARD geben. Und da wird mal schonungslos aufgedeckt, wie es den Mädels damals ging. Vom Casting bis, ja, wo sie heute stehen, was sie dazwischen erlebt haben, wie sie teilweise von den Plattenfirmen ausgenutzt wurden. Also gönnt euch das Teil, da sollen wohl viele Wahrheiten ans Licht kommen, die wir noch nicht kennen. Nun gut, wir alle leben ja nicht nur in einer Bubble, man lernt neue Menschen in seinem Umfeld kennen und dann gibt es ja diese Standardliste, die man abarbeitet. Ne? Kennen wir alle, wer bist du, wo kommst du her und dann die Frage, was machst du beruflich? Und man könnte da ja mal ein bisschen ein Quiz draus machen, anstatt einfach zu sagen, jo, ich bin Burgerbrater. Ne? Nein, macht es doch mal einfacher oder anders und macht mit den Leuten Quiz und sagt, pass auf, wir machen Quiz. Wenn es errätst, bist der King. Und zwar, ich würde meinen Job vielleicht so umschreiben. Ich bin für meinen Job Feuer und Flamme. Na, wer könnte das sein? Ja, ganz klar, Feuerwehrleute. Oder ich muss mal einen Abstrich machen. Könnten Gynäkologen sein. Oder ich bin auf Verlierer angewiesen. Welcher Job ist das? Na, ganz klar, ist Mitarbeiter im Fundbüro. Oder, ja, ich darf noch Schmiergeld annehmen. Der ist auch sehr gut. Kfz-Mechatroniker oder Automechaniker. Kann man sehen, wie man will. Oder abgemacht ist abgemacht. Na, was vermutet ihr? Ja, ganz klar, der Chirurg. Oder für mich tanzen sie alle. Nein, es ist nicht der DJ. Es ist der Puppenspieler. 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

0: heute ist nicht nur bei uns in Deutschland Tag der deutschen Einheit. Nein, wir feiern heute auch Tag der Freunde. Deswegen gleich noch in eurem Radio. Guter Freund der Show, Nico Santos. Why don't you say? Ohrenblick.
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0: Na nu, eigentlich sollte hier was kommen. Wir gucken mal. Eigentlich sollte er sagen, was gleich an Musik kommt. Ah, da ist es. Gleich in eurem Boxen Outcast mit Hey, ja, und dann haben wir ihn ja auch noch mit dabei. Das ist Sido. Ist er gleich im Radio? Ja, ist er. Es ist 11 Uhr.
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2: 36 Jahre deutsche Einheit. Das wird heute in Bremen mit einem offiziellen Festakt gefeiert. Aber nicht nur die Politprominenz ist an diesem Wochenende in Bremen zu Gast, Jana Klonikowski.
3: Nein, insgesamt werden rund 400.000 Besucher erwartet. Neben dem offiziellen Festakt, bei dem unter anderem Kanzler Merz und Bundespräsident Steinmeier dabei sind, gibt es auch ein großes Bürgerfest mit vielen Veranstaltungen und Konzerten, etwa von den Fantastischen Vier. Dazu gibt es auch eine Ländermeile, bei der sich die einzelnen Bundesländer präsentieren. Der Tag der Deutschen Einheit wird jedes Jahr in einem anderen Bundesland gefeiert. Nächstes Jahr ist NRW dran.
2: Wohnen auf dem Land soll attraktiver werden, das fordert der Deutsche Städte- und Gemeindebund im Kampf gegen Wohnungsknappheit. Mehr von Tim Britztrup.
4: Verbandschef Berghager sagte dem Kölner Stadtanzeiger, dass auf dem Land fast 2 Millionen Wohnungen leer stehen. 700.000 davon wären innerhalb der nächsten 3 Monate bezugsfertig. Bund und Länder dürften nicht immer nur durch Mietpreisbremsen oder Wohnungsbauoffensiven an den Symptomen in Ballungsräumen herumdoktern, findet Berghager. Um Dörfer besser an Städte anzubinden, fordert er bessere Verkehrswege, beispielsweise neue oder reaktivierte Bahntrassen.
2: Bei den heftigen Schülerprotesten in Frankreich sind seit Montag über 5.000 Menschen festgenommen worden. Die Demos gegen Lehrermangel und für bessere Ausstattung der Schulen hatten sich von Paris aus aufs ganze Land ausgebreitet. Immer wieder kam es dabei zu Blockaden und Angriffen auf Polizisten. Noch ist unklar, wie genau es bei Galeria weitergeht. Die Warenhauskette hat gestern zum 4. Mal in 6 Jahren Insolvenz angemeldet. Die Gewerkschaft Verdi fordert schnellstens Klarheit für die rund 12.000 Beschäftigten bei Galeria. Immer wieder Drohnenvorfälle und russische Bedrohung. Unter diesem Eindruck wird heute in Lettland ein neues Parlament gewählt. Umfragen deuten darauf hin, dass der proeuropäische und der proukrainische Kurs der aktuellen Regierung bestätigt wird.
5: Das Wetter. Sonnig ist es meistens. Dazu kann es ab und zu auch mal viele Wolken oder ein bisschen Nebel geben. Im Laufe des Tages bleibt es überwiegend trocken und die Höchstwerte liegen bei 20 bis 24 Grad. Morgen geht's mit Sonne und Wolken weiter. Im Südwesten sind gelegentlich Schauer drin, vereinzelt auch ein Gewitter, maximal bis 23 Grad.
0: Dank euch beiden.
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0: Tag zusammen, wir klären ja heute bei mir hier, was wir schon ein für alle Mal klären wollten. Ihr dürft es natürlich reinschicken. 051 3680 23 835. Karl haben wir vorhin schon gehört, der mich begrüßt hat. Er möchte auch eins für alle Mal klären, und zwar, dass das Produkt von Maggi besser ist als das von Knorr. Also diese Fixbeutel. Es gibt natürlich auch andere schöne Fixtüten, ne? Also von anderen Firmen. Karin Neub hat mir geschrieben, warum alleinerziehende Väter immer bewundert und hoch gelobt werden und bei alleinerziehenden Müttern ist es normal, wie die das alles meistern. Will sie auch mal ein für alle Mal klären, und dann habe ich ja Raclette als Beispiel genannt. Eva Paradies schrieb mir, wo oder warum gibt es immer Raclette für 4 Personen und am Tag danach Reste Raclette für 13 Personen? Das sind die Fragen des Lebens.
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0: dann mal machen, oder? Was meint ihr? R&B? Redemption? 11:11. Ja, das ist auch der Sound der 90er hier in der Weekend Show. Schön, dass ihr dabei seid an diesem freien Samstag, zumindest für einen Teil der Bevölkerung. Ja, nicht für alle, aber wir sind ja dankbar, dass die Krankenschwestern, Ärzte, Polizisten, Feuerwehrleute, Taxifahrer, Busfahrer, Lokführer, Triebwagenführer, wie sie auch immer heißen mögen, da sind für uns. Wir schauen mal in die Charts rein. Hat sich ein bisschen was getan diese Woche? Ich habe die Albumcharts gerade mal hier vorliegen, die Top 5. Stelle fest, 5 neue Platten da drin, auf der 5 neu reingekommen, Linkin Park, Unshatter, dann haben wir Coco, und zwar mit Catheritz, auf der 4 neu reingekommen. Dann haben wir eine deutsche Platte, auf der 3 neu eingestiegen, Wolfgang Wolle Petri, ein Leben lang. Auch deutsch auf der 2 noch reingekommen, Till Lindemann, Live in Krakow. Und dann, das ist glaube ich eine Überraschung, damit hat glaube ich keiner gerechnet, Reinhard May, Schatzhauser, damit ist er wirklich in den Albumcharts mal direkt auf die 1 gegangen. Gut, dann gucken wir rüber, was hat sich denn diese Woche in den Singlecharts einfach mal getan. Das interessiert uns natürlich auch alle, ich glaube mal sehr, interessiert euch, oder?
1: Platz 5.
0: Da ist alles bei Malten geblieben. Temper City sind das mit Safe Away. Der Name Temper City bezeichnet in der Vergangenheit auch ein bekanntes, mittlerweile aber dauerhaft geschlossenes Bar- und Grillrestaurant im Finanzviertel von London. Zugegeben, das habe selbst ich nicht gewusst.
1: Platz 4.
0: Was ist mit uns los? Ja, was ist mit uns los, wollen die Toten Hosen wissen? Die Toten Hosen kommen im Oktober auf Abschiedstournee nach Argentinien. Wohl keine deutsche Band hat so viele Fans im Land am Rio de la Plata. Doch nach 16 Besuchen mit über 40 Auftritten soll dann da mal Schluss sein. Die Plätze 3, 2 und 1 gönnen wir uns gleich nach einem kleinen musikalischen Break. Jetzt mit unter anderem Outcast.

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1: So, da ist er wieder. Und ich habe euch ja versprochen, nach dem kleinen musikalischen Break kümmern wir uns hier in der Weekend Show mit vor 22 Minuten um das Treppchen der deutschen Single Charts. Dann wollen wir mal schauen, was da los ist.
2: Platz 3.
1: Hugel, Emil, Angel, Ultranage, Moving to the Sun. Wie viel künstliche Intelligenz steckt in diesem Song? Nach entsprechenden Vorwürfen, ja, öffnet Hugel sein Projekt und erklärt die Entstehung des Hits. Dabei bestreitet er den Einsatz von KI nicht, widerspricht aber der Darstellung, dass der komplette Song künstlich hergestellt worden sei.
2: Platz 2.
1: 13 Wochen am Stück führte Shakira gemeinsam mit Burner Boy entstandener Fußball-WM und Sommerhit Die Die die offiziellen deutschen Singlecharts an. Doch jede Siegesserie endet irgendwann einmal und so macht die weltberühmte Sängerin nun Platz für den nächsten Superstar und zwar für diesen hier.
2: Platz 1.
1: Taylor Swift. Diese hat 4 neue Songs veröffentlicht, die allesamt vordere Position erobern. Neben Cleveland auf der 13, Pink Clouding 15. Auf der 16 finden wir Babylon, Sturm, Patient Zero sogar direkt an die Spitze und markiert damit Swifts 4. Nummer 1 Hit. Zusammen mit dem Dauerbrenner The Fate of Ophelia, den finden wir auf der 10, besteht ein Viertel der Top 20 in den Single Charts aus Liedern von Taylor Swift.

0: wir machen uns alle zusammen heute Vormittag eine geile Zeit zusammen mit Paul Wetz und Juli. Und ihr wisst ja, Sound der 90er. Prince Idol Show. Marky Mark. Für euch Happy People.
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0: 11:30 inzwischen und heute klären wir mal Dinge ein für alle Mal. Macht mit. Im Hintergrund ist schon Streit entstanden, weil ich vorhin ja vorgetragen habe, Nutella mit Butter. Und ich kriege Nachrichten rein, die alle widersprechen. Leute, wir wollten das heute ein für alle Mal klären. Also ich lasse die Mehrheit nachher entscheiden. 051 36 80 23 835, das wäre meine Nummer. Da könnt ihr auch Dinge ein für alle Mal klären und deswegen auch jetzt von Nutella die Überleitung. Achtung! Und dann kommt gleich wieder so ein kleiner Shitstorm rein. Erst die Cornflakes. Und dann die Milch. Okay. Oder das hat übrigens Wolfgang Reimers geschrieben. Mirala Dannigkeit hat auch was geschrieben. Und zwar nämlich Folgendes. Es gibt wirklich keine

0: vom Radio. It's the Weekend Show, Lady Gaga und Tachi. Tag der Deutschen Einheit, auch hier in der Weekend Show. Und eigentlich, man feiert das ja, aber könnt ihr noch mit dem Begriff Solidaritätszuschlag etwas anfangen? Ja, den feiern wir eigentlich indirekt auch heute. Nun gut, alle Väter unter euch kennen das wahrscheinlich. Es gibt so eine typische Vater-Sohn-Geschichte. Eine davon, die hat auch Thorsten Sträter jetzt für uns.
1: Mein Sohn, der hatte mal ein Date. Also habe ich auf achtfaches Nachfragen erfahren, er hätte ein Date. Und er würde jetzt einkaufen gehen, weil er abends für das Date kochen wollte. Ich war zufällig im selben Ort. Und dann sagt, gehe ich safe mit einkaufen. Also kein safe mit einkaufen. Und dann, wozu? Wie willst du denn abtransportieren mit dem normalen Fahrzeug? Dann sind wir rein in diesen Supermarkt. Und ich habe gesagt, hier soll ich noch deinen Wingman machen oder so heute. Bam, bam. Der reine Hass war in seinen Augen. Ich bin auch kein guter Wingman für meinen Sohn, schätze ich mal. Weil ich ja dann spät abends neben ihm stehe und sage, weiß ich nicht, das nennst du Petting? Sportsfreund? Das sieht aus, als würdest du eine Heizung entlüften. Geh mal, bleib mal ein bisschen am Ball. Bin enttäuscht. Kannst du nicht. Wir waren dann jedenfalls einkaufen. So, ganz schlimm. Und dann fragte ich, was willst du machen? Und er sagt, ich hab an Nudeln gedacht. Ich sage, ich habe schon oft an Nudeln gedacht. Aber was willst du machen? So oft komme ich, sitze ich da und denke, verfalle. Und dann, ich weiß, denn ich verfalle. Aber lassen wir das. Wir standen dann da. Und ich sage, was willst du denn machen für die Perle? Ich empfehle dir, also du hast mich nicht gefragt, aber ich würde so eine Carbonara machen. Du brauchst nichts anderes als Pecorino, einen guten Hartkäse, und dann brauchst du Guanciale, das ist ein schöner italienischer Speck. Holst dir ein paar Spaghetti, ein bisschen Pfeffer und du brauchst ein Ei und dann läuft das Ding. Du kochst die Spaghetti ganz einfach, dann brätst du den Speck, schneidest in kleine Würfel, Würfel, Würfel, Würfel, da, zack, eine Sechs. Dann tust du das in die Pfanne, schmorst die Scheiße an, dass die schön knusprig wird, machst die Spaghetti. Dann ganz zum Schluss trennst du das Ei vom Haus. Nein, du trennst das Ei, dann hast du ein Eigelb. Das kommt da mit rein, darauf der Käse, dann der Speck. Der Speck ist ausgelassen. Also nicht im Sinne von, ich könnte die Welt umarmen, sondern knusprig. Und dann tust du den da drauf, rührst die ganze Kacke ein, Pfeffer drauf, weg, bumsi, bumsi. Bam. Daraufhin erwiderte mein Sohn, ich glaub, ich hol Ravioli. Und ich sag, ach, ihr zeltet, du Penis, das ist gar nicht drinnen. Ihr sitzt im Gebüsch und bespitzelt Spechte. Das ist ja sagenhaft. Ihr macht das nicht drin. Weißt du, wann wir Ravioli gegessen haben in deinem Alter? Wenn wir beschossen wurden, du Opfer. Dann haben wir Ravioli gegessen. Dann lagen wir in einem Erdloch. Es regnete Feuer und wir waren nackt. Und dann aßen wir Ravioli aus der Not heraus mit Dose. Und es gab nur einen Grund, warum wir das taten. Denn Ravioli ist Separatorenfleisch vom Rottweiler, du Lelek. Das isst man nicht.
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Gelbe 11 Uhr und 42 Minuten. 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Wie Carlos Meppen. Ich habe letztens bei Facebook ein Reel gesehen, in dem ein Typ in einer Bushaltestelle sitzt und viele R&B-Songs richtig, richtig gut singt. Und ich muss ganz ehrlich sagen, ich weiß, welchen Typen Carlo da meint. Ich habe den nämlich auch abonniert, der war vor kurzem sogar in Berlin unterwegs. Und das Lustige ist, der macht das wirklich sehr, sehr genial. Die Leute feiern ihn dafür im Netz zu Recht. Dabei bin ich natürlich auch von ihm auf ein Video gestoßen, da schreibt zumindest der Karl, wo er nämlich einen Song von diesem Typen hier singt.

0: Na, ihr Happy People, macht euch den Samstag eures Lebens. Auch wenn heute Feiertag ist, 3. Oktober, habe ich wieder ein Thema der Show mitgebracht, nämlich, was wolltet ihr ein für alle Mal immer klären? Könnt ihr da reinschicken per WhatsApp am besten 05136 8023835, und da habe ich Post bekommen. Und zwar von Biene Meier. Sie schreibt hier: Warum dürfen Radiosender immer noch Last Christmas spielen? Eine berechtigte Frage. Wer könnte sie besser beantworten als ich? Einfach, weil wir es können. Und dann schreibt sie noch dazu: Warum wurde die Seitenbacher-Werbung noch nicht längst abgeschafft? Okay. Dori ist dabei. Dori Öllen schreibt: Mandarin isst man erst ab St. Martin. Wollte sie auch schon immer klären. Und Jasmin Pott hat sich auch gemeldet: Wenn man noch nicht geschlafen hat, ist noch heute. Auch nachdem man noch 24 Stunden wach ist. Okay, haben wir es auch geklärt. Gleich klärt euch Dijo auf mit End of the Beginning. Stay tuned.
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Leider gibt es in Deutschland immer mehr Gewalt an Kinder und vor allen Dingen an Jugendliche. Darüber wird zu sprechen sein, warum das so ist und was man vor allen Dingen dagegen tun kann. Ich habe für die nächste halbe Stunde einen Experten eingeladen vom Kinderschutzbund und dann wollen wir mal schauen, was wir da ändern können. Außerdem gibt's das hier am Mucke obendrauf.

0: nie vergessen und den habe ich auch noch dabei. Ein bisschen schnellere Klänge. Arizona, I was wrong. Nein, ihr seid richtig. Es ist kurz vor 12 Uhr.
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2: Im Studio Dirk Jostes. Schönen guten Tag. Bremen ist an diesem Wochenende die große Bühne für die Feierlichkeiten zum Tag der Deutschen Einheit. Heute steht der offizielle Festakt an mit geballter Politprominenz Silas Quiring.
3: Ja, mit dabei sind zum Beispiel Bundespräsident Steinmeier und Kanzler Merz. Unter dem Motto "Viele Stärken, ein Land" gibt es rundherum auf zahlreichen Bühnen insgesamt mehr als 700 Veranstaltungen, von Diskussionen über Ausstellungen bis hin zu Theater und natürlich viel Musik. Das Highlight ist heute Abend ein Auftritt der Fantastischen Vier. Außerdem präsentieren sich die anderen Bundesländer auf einer Ländermeile. Fürs gesamte Wochenende werden rund 400.000 Menschen erwartet.
2: Es kommt immer noch zu oft vor, dass Fernverkehrszüge der Deutschen Bahn nicht pünktlich sind. In der ARD hat Verkehrsminister Bilger den Bahnkunden jetzt versprochen, dass sie in den nächsten Jahren etwas aufatmen können. Er setzt darauf, dass die Pünktlichkeit bis 2029 bei 70% liegen wird.
4: Wenn man sieht, dass wir in den letzten Monaten bei etwas mehr als 50% Pünktlichkeit im Fernverkehr waren, dann sieht man, dass dieses Ziel schon vielleicht durchaus ambitioniert ist. Zu einem positiven Bahnerlebnis trägt nicht nur das Thema Pünktlichkeit bei, wo wir definitiv besser werden müssen, sondern es geht eben auch um Sicherheit, es geht um Sauberkeit, es geht um Kundenkommunikation.
2: Nach der fehlgeschlagenen Hinrichtung einer Frau im US-Staat Tennessee wird die 50-Jährige jetzt

0: künstlich beatmet. Das haben ihre Anwälte mitgeteilt. Sie hatte am Mittwoch zwei Giftspritzen überlebt. Der Fall hat in den USA zu einer neuen Debatte über die Todesstrafe geführt. Nach dem erneuten Galeria-Insolvenzantrag fordert Verdi Klarheit darüber, wie es für die rund 12.000 Beschäftigten weitergeht. Dazu haben sich die Betreiber bisher nicht geäußert. Die Gewerkschaft macht Managementfehler, für den vierten Insolvenzantrag in 6 Jahren verantwortlich. Die Grünen kritisieren, dass die G7-Länder Teile ihrer Öl- und Dieselreserven freigeben wollen. Energieexperte Kellner nennt das politische Dummheit. US-Präsident Trump hatte vor allem die Europäer zu dem Schritt gedrängt und mit einem Exportstopp für US-Diesel gedroht.
1: Das Wetter.
2: Sonnig ist es meistens. Dazu kann es ab und zu auch mal viele Wolken oder ein bisschen Nebel geben. Im Laufe des Tages bleibt es überwiegend trocken und die Höchstwerte liegen bei 20 bis 24 Grad. Morgen geht's mit Sonne und Wolken weiter. Im Südwesten sind gelegentlich Schauer drin, vereinzelt auch ein Gewitter, maximal bis 23 Grad.
3: Vielen Dank und ich kann das nur bestätigen, vorm Studiofenster ist es auch sonnig.
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3: Tag zusammen, heute wird geklärt, das, was wir ein für alle Mal schon immer klären wollten. Könnt ihr mir reinschicken, was ihr schon immer geklärt haben wolltet. 051 36 80 23 835, WhatsAppen, Sprach oder Text, es gibt beides. Annika Fenzler ist am Start und sie klärt das jetzt mal mit den Uhrzeiten ein für alle Mal. Was gibt ja immer Streit, wann ist Abend, wann ist Vormittag. Sie hat es aufgegliedert, 18 bis 21 Uhr ist abends, 21 bis 23 Uhr ist spätabends. Ab 23.30 Uhr bis 4 Uhr sagen wir nachts, 4 bis 6 Uhr wäre frühmorgens. Morgens wäre dann von 6 bis 9.30 Uhr, ab 9.30 Uhr bis 12 Uhr sagen wir Vormittag, ab 12 Uhr dann bis 13.30 Uhr wäre mittags und ab 13.30 Uhr bis 15 Uhr wäre dann nachmittags und ab 15 Uhr bis 18 Uhr ist dann spätnachmittags. Okay, haben wir das auch ein für alle Mal geklärt und dann Volker Seins hat sich auch gemeldet und er möchte auch mal ein für alle Mal klären, warum verstehen manche Menschen kein Nein?
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0: bevor ich es vergesse, mal eben schnell die Uhrzeit, 12.09 Uhr, hier ist sie, eure Weekend-Show. Gewalt ist natürlich keine Lösung und trotzdem kommt sie immer häufiger vor. Schläge, Mobbing in Schulen oder im Netz, überall auf der Welt leiden Menschen an körperlicher und psychischer Gewalt. Aber auch in Familien gibt es immer mehr innerhalb der Familien und gegen Kinder und Jugendliche. Doch wie kann man dies verhindern und auch den Opfern dann helfen? Darüber will ich jetzt sprechen mit Ralf Schlüter. Er ist Geschäftsführer beim Kinderschutzbund in Hamburg. Hallo Ralf.
1: Guten Morgen.
0: Einen Tag. Guten Morgen und guten Tag. Ralf, wie groß ist das Problem der Gewalt? Gar nicht mal, ich sag mal im Großen, da sind ja zahlreiche brutale Kriege natürlich für alle sichtbar, sondern vielmehr, ich sag mal im Kleinen, im Alltag. Wie groß ist das Problem?
1: Guten Morgen, guten Tag.
0: Ja, irgendwie will er heute nicht. Irgendwie will er nicht gut. Was macht es bei Kindern, wenn sie Gewalt im Umfeld erleben? Kannst du dazu was sagen?
1: Guten Morgen.
0: Okay, also ich glaube, dadurch, irgendwas haut hier nicht hin. Die Leitung steht nicht so ganz, wie ich das gerne gehabt hätte. Deswegen machen wir es an der Stelle anders. Wir können ja überbrücken. Habt ihr Bock auf einen richtig geilen 90er? Aber so einen richtigen, einen fetten Kracher? Ich hätte da jetzt einen am Start, nämlich diesen hier.

0: Ja, den hatten wir auch hier. Ein Emergency. Eine technische Panne kann passieren in so einem Live-Format wie der Weekend Show. Aber wir haben es gerichtet. Wir kriegen es hin, weil es ein wichtiges Thema ist, wollen wir es natürlich nachholen. Also klären wir jetzt nochmal Gewalt gegen Kinder und Jugendliche. Es ist sehr groß, die Gewalt, und wir wollen mal schauen, wie schlimm es doch dann im Alltag aussucht. Das sagt der Ralf vom Kinderschutzbund.
1: Das Problem ist riesig, und das Schwierige ist, ja, wirklich ein Großteil dieser Gewalt findet eben nicht dort statt, wo dann die Kameras gerade dabei sind, sondern vielmehr im Alltag von Kindern, also zu Hause, in der Schule, auf dem Weg dorthin oder inzwischen auch im digitalen Raum. Und Gewalt heißt dabei nicht immer, dass ein Kind geschlagen wird. Das können auch Demütigungen oder Drohungen sein, das kann Mobbing sein, Vernachlässigung oder auch die Gewalt zwischen Erwachsenen, die ein Kind dann einfach nur miterlebt, oder was heißt nur. Und besonders schwer wiegt für mich da, dass wenn Gewalt dort stattfindet, wo Kinder sich eigentlich sicher fühlen sollten, also in der eigenen Familie. Und wenn ausgerechnet dieses Vertrauen erschüttert wird, kann das wirklich sehr, sehr tiefe Spuren hinterlassen. Und das tut es in den allermeisten Fällen.
0: Was macht es mit Kindern, wenn sie Gewalt im Umfeld, in den heimischen vier Wänden erleben? Wie groß ist der angerichtete Schaden dann für deren Leben?
1: Sollte ja eigentlich wirklich der sicherste Ort eines Kindes sein. Und wenn dort Angst herrscht, geht dieses Grundgefühl von Sicherheit verloren. Und die Folgen sind da immer ganz unterschiedlich. Kinder ziehen sich zum Beispiel zurück, haben Angst, können sich schlechter konzentrieren, schlafen schlecht oder werden teilweise auch selbst aggressiv. Und bei schwerer oder dauerhafter Gewalt können die Folgen bis weit ins Erwachsenenleben reichen. Aber mir ist ein Punkt wichtig. Das ist tatsächlich kein unabänderliches Schicksal. Kinder können solche Erfahrungen tatsächlich auch verarbeiten. Aber dafür brauchen sie sichere Bezugspersonen, Schutz und, wenn nötig, auch professionelle psychosoziale Unterstützung.
0: Soziale Medien sind ja bereits als Begriff gefallen. Erste Länder sind inzwischen dabei, den Zugang für Kinder und Jugendlichen zu eben diesen sozialen Medien zu erschweren, sogar zu verbieten. Gibt es da irgendwie eine Meinung vom Kinderschutzbund dazu?
1: Also ich finde die Debatte grundsätzlich richtig. Australien geht zum Beispiel da ja sehr, sehr weit. Aber ich wäre auch ein bisschen vorsichtig mit der Vorstellung, dass ein Verbot da allein irgendwie das Problem löst. Soziale Medien gehören zur Lebenswirklichkeit von Kindern und Jugendlichen. Und sie bieten Chancen, aber eben auch extreme Risiken wie Cybermobbing, sexualisierte Gewalt, Hass oder Inhalte, die Kinder schlicht überfordern können. Also entscheidend aus meiner Sicht ist, dass wir Kinder damit nicht allein lassen. Wir brauchen besseren Schutz durch die Plattformen. Wir brauchen Medienkompetenz und Erwachsene, die wissen, was Kinder online eigentlich erleben. Und Kinder müssen natürlich wissen, wenn dort etwas passiert, was mir Angst macht, kann ich bitte darüber sprechen und bekomme ich auch Hilfe.
0: Wenn man das jetzt allesamt zusammennimmt und dabei mal den Blick über den Tellerrand wirft, gibt es denn irgendwas, das irgendwie Hoffnung macht, oder ist die aktuelle Gewaltspirale schwer zu durchbrechen, im Großen als auch wie im Kleinen?
1: Doch, es gibt schon Hoffnung. Sonst könnten wir uns unsere Arbeit eigentlich direkt einstellen. Was mich eher beunruhigt ist, wenn Gewalt so normal wird, wenn wir sagen, ist halt so, Krieg ist so, Gewalt in Familien ist immer gegeben, Hass im Netz gehört eben dazu. Nein, daran dürfen wir uns nicht gewöhnen. Gewaltlosigkeit klingt vielleicht nach einem sehr, sehr großen Ideal, aber sie beginnt tatsächlich ziemlich klein damit, wie wir miteinander sprechen, wie wir Konflikte lösen und was wir Kindern vorleben.
0: Das war Ralf Schlüter vom Kinderschutzbund in Hamburg über Gewalt an Kinder und auch Jugendliche.

Phillips hat's erkannt. Sun is shining. Angemacht in eurer Weekend-Show an diesem Samstag, 12 Uhr und 23 Minuten. Und wir sprechen heute darüber, was wolltet ihr schon ein für alle Mal immer geklärt haben. Könnt ihr gerne reinschicken, 05136 80 23 835. Ja, Hermann, schreibt mir dazu, warum man niemandem was Schlechtes wünschen sollte. Ja, macht mal gerne, ne? Sagt er, das will ich mal ein für alle Mal klären. Oder Heidi meint, warum es Leute gibt, die immer auf arbeitsrechtliche Fragen immer irgendwie antworten und schreiben müssen oder zu jedem Furz, der im Internet auftaucht, eine Meinung haben. Muss das sein? Es gibt Beiträge, wenn die mich nicht interessieren, einfach mal überlesen und nicht einfach irgendwelche blöden Kommentare drunter hauen. Das will sie ein für alle Mal erklären. Haben wir getan. Sandra Huber hat sich auch gemeldet. Warum weiß die ganze Welt nicht, dass England wirklich kein Synonym für Großbritannien ist? So, haben wir das auch ein für alle Mal geklärt. Und dann wieder aus der Abteilung, da wird es gleich Streitigkeiten geben. Wer war als erstes da? Das Huhn oder das Ei?

0: seid ihr auf keinen Fall falsch. Hier ist sie, die Weekend Show.
1: Ein Hoch auf uns.
0: Und die haut euch gleich mal ein bisschen Mucke von Andreas Burani auf die Ohren. Und zwar mit Auf uns. Das Teil geht steil. No good, this is the Prodigy.
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0: Und wir klären heute ein für alle Mal, was wir immer klären wollten. Eure WhatsApp immer noch her damit. 05136 80 23 835. Thomas wurde mein Pudding mit Haut. So wollte er mal geklärt haben. Dann Anton ist mein Nachname, nicht der Vorname. Schreibt Stefan Anton. Danke für den Hinweis. Hätte ich vielleicht falsch gemacht beim Vortrag. Daniel Weber, also als Kind war offiziell Abend, wenn draußen die Straßenlaternen anging. Ja, das war bei mir auch so, ne? Also ich muss ganz ehrlich sagen, da hieß es auch, du kommst nach Hause, wenn draußen das Licht angeht. So ist es. Dann haben wir ja noch Post bekommen von Elke Streck, die meint, ab wie viel Uhr begrüßt man sich eigentlich mit Mahlzeit und wie lang? Ja, also ich sage immer so ab 12, ne? Und Anja Seifert will ein für alle Mal geklärt haben, was ist jetzt das kommende Wochenende ist? Das Wochenende, auf das man zusteuert oder auf das, was danach kommt? Dr. Alban klärt jetzt auch etwas, ein für alle Mal, nämlich warum er die Finger von den

So, das ist so ein Song aus meiner Zeit, da bin ich noch gerne auf die Kirmes gegangen. Was für Runden ich da im Autoscooter gefahren bin, ja. Apropos Erinnerungen, erinnert ihr euch noch an Hits wie zum Beispiel Brooklyn oder den hier? Ja? Genau, das ist das deutsche Produzentenkollektiv Glockenbach und die sind zurück. Ja, sie sind wirklich zurück. Und für ihre brandneue Single haben sie sich dann wirklich keinen geringeren als den britischen Superstar Callum Scott ins Boot geholt. Und Achtung, das ist eine Wiederholungstat, weil die hatten schon mal das Teil zusammen. You're gonna see me right. Nein, hatten sie nicht, aber das ist halt Callum Scott. Rise. Aber reden wir mal über das, was die jetzt produziert haben, nämlich das Ergebnis. Es ist ein Song, ja, der wirklich unter die Haut geht, aber gleichzeitig sofort in die Beine schießt. Wenn man emotionale Pop-Vocals auf einen treibenden Deep-House-Beats treffen, dann kracht es gewaltig. Im absolut besten Sinne. Ganz frisch in der Weekend-Show. Hier sind Glockenbach, Callum Scott mit ihrer wirklich brandneuen Single, die auf folgenden Namen hört, nämlich Collide.

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zur One-Vergleich, 12.46 Uhr. Schlechter Witz, ihr hört.

0: Die Weekend Show. Und jetzt kümmern wir uns um das hier.
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0: Natürlich heute in einer Spezialausgabe. Es dreht sich im Klugscheißerwissen alles um den heutigen Tag, den Tag der deutschen Einheit. Wusstet ihr, die Kanzlerin in der Sauna, Angela Merkel, verpasste den eigentlichen historischen Moment des Mauerfalls am 9. November 1989 fast komplett, denn wie jeden Donnerstag ging sie auch an diesem Abend in die Sauna und trank danach lediglich ein Bier, bevor sie dann einfach kurz die Grenze passierte. Und dann wäre es eigentlich so gewesen, dass der Tag der Deutschen Einheit, wir feiern ihn ja am 3. Oktober, eigentlich ein Sonntag geworden wäre, weil im Jahr 2004 schlug der damalige Bundesfinanzminister, ihr wisst, Hans Eichel war es, vor, den Tag der Deutschen Einheit abzuschaffen und stattdessen immer am ersten Sonntag im Oktober zu feiern. Das Ziel war es, der Wirtschaft einen zusätzlichen Arbeitstag zu schenken. Nach heftigen Protesten wurde diese Idee fallen gelassen. Moment, Feiertag streichen, das haben wir doch aktuell auch, oder? Und dann ein bürokratisches Monster war die Wiedervereinigung auch und natürlich auch ein riesiger Verwaltungsakt. Der Einigungsvertrag, der am 3. Oktober 1990 dann in Kraft trat, umfasste inklusive alle Anlagen und Protokolle über 1000 Seiten. Und dann gab es tatsächlich ja in der DDR nur eine einzige alkoholfreie Biersorte. Es trug damals den pragmatischen Namen Aubi. Also kurz für Autofahrerbier.
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0: Boah, nach dem Teil brauchen wir erstmal was zum Runterkommen, oder? Deswegen gleich Lena, Loyal to Myself. Stay tuned.
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0: Jetzt gibt's erstmal alles aktuell aus Deutschland und der Welt. Und auf der anderen Seite der Nachrichten hört ihr den Sound der 90er, bitte Sweet Symphony. The Verve, freue ich mich auch schon mega drauf. Und dann wird schmutzig in eurem Radio. Drake kommt mit Passion Fruit. Es ist 13 Uhr.
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2: Im Studio Dirk Justes, schönen guten Tag. Deutschland feiert zum 36. Mal den Tag der deutschen Einheit, diesmal in Bremen. Bürgermeister Bovenschulte ging in seiner Rede vor allem auf die Gefahren ein, die der Demokratie aktuell von ihren Gegnern drohen. Es dürfe da kein Zurückweichen geben, die Demokratie brauche uns alle.
3: Kräfte, die Menschen nach ihrer Herkunft sortieren und ihnen gleiche Rechte absprechen, die unabhängige Gerichte, freie Medien und Wissenschaft verächtlich machen, denen der Unterschied zwischen Wahrheit und Lüge gleichgültig ist und die den politischen Gegner zum Feind erklären. Meine Damen und Herren, dagegen müssen wir uns wehren und dagegen werden wir uns wehren.
2: Wohnen auf dem Land soll attraktiver werden, das fordert der Deutsche Städte- und Gemeindebund im Kampf gegen Wohnungsknappheit. Mehr von Tim Britztrup.
4: Verbandschef Berghagger sagte dem Kölner Stadtanzeiger, dass auf dem Land fast 2 Millionen Wohnungen leer stehen. 700.000 davon wären innerhalb der nächsten 3 Monate bezugsfertig. Bund und Länder dürften nicht immer nur durch Mietpreisbremsen oder Wohnungsbauoffensiven an den Symptomen in Ballungsräumen herumdoktern, findet Berghagger. Um Dörfer besser an Städte anzubinden, fordert er bessere Verkehrswege, beispielsweise neue oder reaktivierte Bahntrassen.
2: Die Grünen kritisieren, dass die G7-Länder Teile ihrer Öl- und Dieselreserven freigeben wollen. Energieexperte Kellner nennt das politische Dummheit. US-Präsident Trump hatte vor allem die Europäer zu dem Schritt gedrängt und mit einem Exportstopp für US-Diesel gedroht. Der Co-Pilot der Fly-Dubai-Maschine soll einen Terrorakt geplant haben. Laut Generalstaatsanwaltschaft der Emirate griff er den Piloten

0: mit einer Notaxt an. Passagiere überwältigten ihn. Der Pilot wurde schwer verletzt. Das Flugzeug mit über 170 Menschen landete sicher. Noch ist unklar, wie genau es bei Galeria weitergeht. Die Warenhauskette hat gestern zum 4. Mal in 6 Jahren Insolvenz angemeldet. Die Gewerkschaft Verdi fordert schnellstens Klarheit für die rund 12.000 Beschäftigten bei Galeria.
1: Das Wetter. Sonnig ist es heute Mittag meistens. Ab und zu hängen auch mal mehr Wolken oder noch ein Nebelfeld rum. Im Laufe des Nachmittags bleibt es oft trocken. Nur im Osten oder im Allgäu kann gelegentlich ein Schauer dabei sein. Dazu liegen die Höchstwerte zwischen 19 und 24 Grad.
2: Schön.
1: Morgen gibt's Sonne und Wolken und maximal werden es 23 Grad.
2: Auch tolle Temperaturen. Ich bedanke mich bei euch beiden und ich habe gerade mal meinen Kontostand gecheckt. Ihr könnt beruhigt sein, die Weekend-Show muss keine Insolvenz beantragen.
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2: Tag zusammen. Aber wir kümmern uns um das, was wir schon immer ein für alle Mal klären wollten. Ihr macht das. Gerne reinschicken. Meine WhatsApp ist noch scharf geschaltet. 05136 80 23 835. Holly Gensch hat reingeschrieben. Ja, das müssen wir wirklich ein für alle mal klären. Ob die Erde wirklich rund ist? Ja. Oder wie schneidet man ein Brot eigentlich richtig? Ja, das möchte Viola Günther Dirr geklärt haben. Dann haben wir hier noch von Michael Schmidt mal reinbekommen. Klärt eine Klärgrube wirklich? Das sind die Fragen des Lebens. Und dann hier auch ganz, ganz wichtige Frage, die kam dann rein von Theresa Ruland. Das müssen wir auch ein für alle mal klären. Kann man ChatGPT eigentlich heiraten?
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0: alles richtig gemacht. Ihr habt sie laufen, die Weekend Show. 13.12 Uhr am Tag der Deutschen Einheit machen wir hier wieder die Einheit. Ihr vorm Radio, ich da drin, aber es gibt wie gewohnt keinen Einheitsbrei. Aber ihr kennt mich, jede Woche bringe ich auch das hier mit.
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0: Ja, und hin und wieder ist es mal sowas wie abseits von dem, was er von mir kennt. Und das ist auch in dieser Woche so. Gestern rausgekommen mit Nashville. Veröffentlichen nämlich Peter Maffay und Johannes Oerding ein gemeinsames Album, das wohl nur die wenigsten eigentlich erwartet hätten. Zwei der erfolgreichsten deutschen Künstler ihrer Generation bündeln wirklich ihre musikalischen Ideen und bringen sie auf wirklich 11 gemeinsame Songs zusammen. Die Grundlage dafür entstand nicht erst im Studio. Hinter dem Projekt steht wirklich eine Freundschaft, die über Jahre gewachsen ist und von gegenseitiger Wertschätzung sowie auch großem musikalischen Respekt geprägt wird. Auf den 11 Titeln treffen unterschiedliche Einflüsse aufeinander. Rock und Pop finden ebenso zusammen wie die musikalischen Wurzeln aus Deutschland und aus Nashville. Wir machen mal eine kleine, schnelle Reise durch die Platte.

0: ist es also mein Album der Woche im Schnelldurchlauf. Nashville, Peter Maffay, Johannes Oerding. Habe ich wirklich die ganze Nacht gehört, deswegen bin ich heute ein bisschen müde. Und Nashville vereint halt 11 gemeinsame Songs und markiert ein außergewöhnliches Kapitel in der Laufbahn der beiden Künstler.
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0: 13.22 Uhr. Gerade mal angemacht. Passion Fruit von Drake. Und ja, für alle, die, ich sag mal, so ein Kaffee-Junkie sind wie ich. Ja, jetzt habe ich mal hier in der Weekend-Show für euch ungefiltertes Expertenwissen zum schwarzen Gold.
1: Noah Vogel arbeitet seit 8 Monaten als Head Barista bei Benjamin auf dem Dorf.
2: Schau mal, ob wir noch 16 Gramm zusammenkriegen. Alles, was es für einen guten Kaffee braucht, ist in der Regel, das wird jetzt alle überraschen, keine 2000 Euro Kaffeemaschine,
0: so,
2: sondern guter Kaffee. Guter Kaffee ist quasi die Essenz für guten Kaffee.
0: Ach, danke. Endlich. Ich hab's bis heute noch nicht gewusst. Und vom Kaffee gehen wir mal ganz schnell rüber zum Tee. Gibt ja auch Teetrinker. Mal schauen, wie sich beim Thema Tee die Stars im Sommerhaus auskennen.
3: Darjeeling, Rooibos und Ölgui. Ölgui. Kennst du das Wort? Ölgui?
4: Nein.
3: Sind bekannte Arten von
4: Astrik und Obelix.
3: Was für Astrik? Ein Tee.
4: Von was?
3: Das sind Teearten.
4: Woher sollen wir das wissen, jetzt mal im Ernst?
0: Ja,
4: ne?
0: Also wirklich, woher soll das wissen? Ölgui. Ganz neue Teesorte. Apropos falsch verstehen, ich habe hier noch so einen Typen aus Dresden. Ich weiß nicht, ob der nur am 16 ist oder doch, ich sag mal, in seiner eigenen, ganz anderen Welt unterwegs ist.
5: Wir machen uns nämlich den großen Aufwand mit den Schweinsohren, so wie im Lehrbuch. Da wird schön der holländische Blätterteig gemacht und da werden die 144 Schichten gezogen. Also hier gibt's keine Abkürzung mit Blitzblätterteig bei uns. Alles oldschool. Kann ich mal noch einen schlauen Spruch bringen? Qualität kennt keine Abkürzung. Keine Abkürzung, Blitzblätterteig. Absolutes No-Go für mich, genauso wie Anglizismen.

0: Das war einer meiner Lieblingssongs der späten 90er. Roger Sanchez, Another Chance. Gleich in euren Boxen was Aktuelles. Miles Smith mit Heaven. Und sie ist auch noch dabei. Nina Chuba. Wenn das Liebe ist, halb zwei durch.
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0: Weiterhin klären wir Dinge, die für immer geklärt werden müssen. Und zwar Stefan Höller hat sich gemeldet. Wer hat eigentlich die Pyramiden gebaut? Das ist seine Frage. Will er geklärt haben? Dann Sigrid hat sich auch reingemeldet. Berechtigte Frage, ist ja nicht ganz so lange mehr weg. Sie will nämlich wissen, wenn wir Silvester feiern, dann wünschen wir ein Jahr, ich sag mal ab dem 1. Januar, ein frohes neues Jahr. Wie lange darf man das eigentlich wünschen? Susanne Wolter fragt, wer ist eigentlich die beste Boyband aller Zeiten? Sie meint, es sind die Backstreet Boys. Und Alibert meint, warum bin ich morgens müde und kann nachts nicht schlafen? Tja, weiß ich nicht.

0: So, und da merkt ihr mal, wie sich der Kreis hier in der Show schließt, nämlich Albumtipp der Woche Nashville von Johannes Oerding und Peter Maffay. Und diese Band kommt wirklich aus Nashville. Kings of Leon, Pyro. Jetzt das.
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0: Mit diesen Themen, sein Biopic knackt die Marke von 1 Milliarde US-Dollar und ihr Konzert, das gibt's heute im Livestream.

0: Jackson. Das hat ja schon beim Erscheinen im Frühling diesen Jahres alle Rekorde geknackt. Jetzt ist ein weiterer Meilenstein dazugekommen. Knackige 1 Milliarde Dollar Einnahmen hat der Film an den Kinokassen mittlerweile weltweit erzielt. 2/3 dieser Einnahmen wurden weltweit, also nicht in den USA, erzielt. Das zeigt, was für einen Stellenwert Michael Jacksons Musik hat. Michael hatte innerhalb von wenigen Wochen im Film Bohemian Rhapsody überholt, in dem es ja um das Leben des Queens-Sängers Freddie Mercury geht. Dadurch wurde Michael schon zum erfolgreichsten Musikbiopic aller Zeiten. Dann wurde auch Oppenheimer überholt. Die Verfilmung von Michael Jacksons Leben wurde dadurch zum erfolgreichsten Biografiefilm aller Zeiten. Sei oder sie ist seit Jahrzehnten ein globaler Superstar und eine wirkliche Latin-Ikone. Shakira. Und heute gibt es die Möglichkeit, das erste Shakira-Konzert jemals in voller Länge als Livestream anzuschauen, und zwar bei Amazon Music App, bei Prime Video oder der Amazon Music App auf Fire TV und dem AmazonMusic.de Kanal. Den gibt's auf Twitch. Damit macht Shakira wirklich eins der größten Kapitel ihrer Karriere für die Fans weltweit zugänglich, nämlich ihre Residency in Madrid. Seit dem 18. September gibt es Shakira da ja jeden Abend ein riesiges Konzert in Madrid, um die 50.000 Menschen passen in das ja extra für sie errichtete temporäre Shakira Stadium. Das ist ganze 4 Hektar groß, umgeben von einem Kultur- und Vergnügungspark direkt am Meer. Wer sich das anschauen will, der Stream, der startet, und zwar heute Abend um 20.45 Uhr.
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Die Weekend Show läuft bei euch und wir reden ja heute darüber, was wir einem für alle mal klarstellen wollen, sollten. Ja, da gibt es ja auch so eine Sache, wo ich jetzt drüber nachgedacht habe, nämlich Denglisch oder Englisch. Sollten wir unsere deutsche Sprache behalten oder doch mehr ins Englische rübergehen? Weil es gibt ja so viele Wörter, die, ich sag mal, verenglischt werden und dann sagt man ja Denglisch dazu, wie zum Beispiel das Wort Oldtimer. Wenn wir das mal genau auseinandernehmen, die deutsche Bedeutung altes Auto oder ja, altes Fahrzeug vielmehr. Die englische Bedeutung für Oldtimer, ältere Herren. Also es passt überhaupt nicht zusammen. Oder Streetworker. Ja, bei uns würde man sagen Straßensozialarbeiter, ne? Ganz klar. Aber ja, im Englischen bedeutet Streetworker wirklich salopp für eine Prostituierte. Mailbox, ganz klar. Bei uns da, wo wir draufquatschen, auf Deutsch Mailbox, Anrufbeantworter. Aber im Englischen steht die Mailbox eigentlich für den Briefkasten. Passt irgendwie alles nicht, oder? Showmaster, natürlich. Wenn wir uns einen großen Showmaster erinnern, Thomas Gottschalk. Moderator einer großen Fernsehshow, bei uns hier in Deutschland zumindest. Im Englischen gibt es das Wort Showmaster gar nicht. Ich habe extra mal nachgeguckt. Ja, oder dann haben wir auch das hier. Wir alle nutzen es. Wir alle können eigentlich ohne diesem Gerät nicht mehr leben. Die Rede ist von dem Handy. Wir sagen dazu mobiles Telefon. Auf Englisch bedeutet es geschickt, praktisch und auch griffbereit.

0: Save Me, gerade nochmal angemacht hier in der Weekend Show. Ich sage vielen Dank fürs Online heute Vormittag, denn ich muss jetzt gehen, deswegen bitte keine Klage, denn ich komme wieder, keine Frage. Gleiche Stelle, gleiche Welle. Nächsten Samstag wieder ab 10 Uhr live in eurem Radio wiederzufinden. Genießt das Wochenende, nutzt die Zeit, ist ja auch schönes Wetter. Und dann freue ich mich über jeden, der nächste Woche mit dabei ist. Ansonsten euch auch natürlich eine, ich sag mal, stressfreie Woche. Nächste Woche. Leitung und Moderation dieser Sendung hatte gewohnt Dehe Kurz. Ich sage ciao, tschüss, bye bye, bin dann raus für heute. Gleich noch Musik von George Ezra. Green, Green Grass. Auf Wiederhören, bis nächste Woche.
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0: Ja, das war André Penner mit Ewig und Jetzt.
1: Jetzt geht es weiter mit Crazy Frog und Axel F.
0: Ja, genau.
1: Anna-Maria Zimmermann,
0: so vermisst. Und Gypsy Kings Game kommt mit Bambole.
1: Ja, ab geht's. Viel Spaß bei meiner Sendung.

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1: Jetzt ist hier mit Maite Kelly einfach Hallo. Danach Bonnie M. mit Hooray, Hooray, It's a Holiday. Genau, ich wollte jetzt nicht singen. Genau. Christian Anders danach mit Geniale Freunde. Ja, und George Baker Selection mit Paloma Blanca. Auf geht's und alle tanzen! Genau.

mittlerweile Kerstin Ott mit Schlaflos, danach Bombalurani, Rina und Tim Mallet mit Itzy Bitty Teeny Weeny, ein Yellow Polka Dot Bikini. Ja, genau. Ja, danach geht sie weiter mit Angelika Metzer mit Erinnerungen. Und Baltimora mit Tarzanboy werden folgen. Ja, ja,

Klaus und Klaus sagen, wir feiern wieder Feste. Genau, danach Baccarat, yes, Sir, I can boogie. Und Andrea Jürgens kommt mit Ein Herz für Kinder. Und die Desiree Less mit Voyage, Voyage kommt hinterher. Genau.

Und dann mache ich weiter mit Pater Illich und Michaela. Ja, genau. Und DJ Sammy mit The Boys of Summer. Ja, genau. Und Katharina Valente mit Manuel.

Und dann geht es weiter mit Dr. Alban, It's My Life. Ja. Und Christian Anders, es fährt ein Zug nach nirgendwo. Ja, wo fährt der denn hin? Und Eiffel 65 mit Blue Dabba de Paddy. Nein, genau.

Ja, dann schicke ich mal ganz liebe Grüße natürlich nach Eckernförde rüber. Und zwar DJ Ötzi, du, was ich will, bist du. Ja, genau. Ich hoffe, die hören dazu. Ja, wie gesagt, ganz liebe Grüße darüber. Und Daniel Dery mit Butterfly geht's dann weiter. Danach Sarah Connor, wie schön du bist.

Und das spiele ich dann, ja, genau für euch, und zwar Eruption mit One-Way-Ticket. Und danach Unheilig mit Mein Löwe. Das spiele ich einmal für meine Schwiegermama, damit sie ganz schnell wieder gesund wird. Und natürlich für den Mario im Krankenhaus, der auch krank ist. Und dass sie alle ganz schnell wieder fit werden. Und zwar Unheilig mit Mein Löwe. Und 55.000 Volts, 550 Volts mit I Am Fire kommt dann noch hinterher. Und danach melde ich mich dann natürlich nochmal.

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3: 16 Uhr am Samstagnachmittag. Hier ist die 2010 Radio Show mit mehr Musik der letzten Jahre und den Hits von heute. Und wir starten rein in die kommenden 4 Stunden. Und heute machen wir mal einiges ein bisschen anders, denn wem noch nicht aufgefallen ist, heute könnt ihr nicht einkaufen gehen. Heute ist Feiertag, Tag der Deutschen Einheit, wie jedes Jahr am 3. Oktober, 36 Jahre Deutsche Einheit. Und dafür machen wir ein kleines Special. Jede halbe Stunde hören wir Musik aus einem anderen Jahr. Und wir schmeißen jetzt unseren Zufallsgenerator mal an und horchen mal, was es in der ersten halben Stunde gibt.
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3: Jetzt also eine halbe Stunde Musik aus dem Jahr 2010. Den Anfang macht jetzt Carrie Hilson zusammen mit Just und Grubert, I Like, aber es ist auch noch ganz viel mehr dabei. Gleich die fantastischen 4 Neon Trees, Materia und jetzt halt I Like.

Nicki Minaj und Rihanna mit Fly aus dem Jahr 2010. Hier bei der 2010 Radio Show. Wir sind mittendrin in einer halben Stunde. Nur Musik aus dem Jahr 2010. Heute zum Tag der Deutschen Einheit. Ein kleines Special hier bei uns. Und mich würde ja wirklich mal interessieren, wie viele von euch wirklich wussten, dass heute Feiertag ist. Hätte man es mir die Tage nicht gesagt, hätte ich es auch nicht gewusst.

Materia und Jascha mit Verstrahlt hier bei der 2010 Radio Show an eurem Samstagnachmittag am Tag der Deutschen Einheit hier bei der 2010 Radio Show. Und wir sind immer noch in der halben Stunde voll mit Musik aus dem Jahr 2010. Eben haben wir, wie gesagt, Materia und Jascha mit Verstrahlt gehört. Es war aber auch schon viel mehr mit am Start. Und wir wollten mal kurz reingucken, was denn im Jahr 2010 eigentlich alles so passiert ist. Unter anderem hat zum Beispiel Apple das erste iPad auf den Markt gebracht. Und im Oktober, also quasi in diesem Monat, vor 16 Jahren, also im Jahr 2010, wurde Instagram veröffentlicht und ist online gegangen. Außerdem hat Spanien die Fußball-Weltmeisterschaft in Südafrika gewonnen. Und es war auch die erste WM auf dem afrikanischen Kontinent. Und ich sag mal so, auch für Deutschland lief es rund, ausnahmsweise mal beim Eurovision Song Contest. Und wir hören jetzt den Song aus dem Jahr 2010. Lena hat für uns gewonnen, Satellite aus dem Jahr 2010. Hier ist die 2010 Radio Show. Ja.

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1: Auf geht's in die nächste halbe Stunde hier bei der 2010 Radio Show. Und auch in dieser Stunde haben wir wieder Musik aus einem Jahr mitgebracht. Und es ist halt einfach so, dass es am meisten Sinn macht, wenn wir jetzt zwar unseren Zufallsgenerator anschmeißen, aber einfach ein Jahr nach oben gehen. Wir haben jetzt also schon eine halbe Stunde mit dem Jahr 2010 verbracht und da richtig viel geile Mucke dabei gehabt. Und ich würde sagen, wir starten jetzt rein in die nächste halbe Stunde.
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1: Und da haben wir richtig viel geile Mucke mit am Start. Kraftklub ist am Start, Clüso ist am Start, also auch zum Tag der Deutschen Einheit ein bisschen deutschsprachiges. Auch Materia hören wir nochmal, diesmal mit einem anderen Partner, Peter Fox, auch eine geile Kombi. Jetzt aber Theophilus London und Why Even Try aus dem Jahr 2011.

When We Stand Together mit Nickelback oder von Nickelback hier bei der Trendy 10 Radio Show aus dem Jahr 2011. Und es ist schon immer wieder krass, so erstmal darüber nachzudenken, wie lange das jetzt eigentlich schon her ist, wie alt diese Songs sind, die wir gerade hören oder was auch im Jahr 2011 alles so passiert ist. Unter anderem war die letzte Landung der Raumfähre Atlantis im Juli im Jahr 2011, hat die NASA nach 30 Jahren offiziell das Space Shuttle Programm beendet. Also seitdem gibt es keine Space Shuttles mehr. Seitdem sind sie auf andere angewiesen. Außerdem war Deutschland Gastgeber der Fußball-Weltmeisterschaft der Frauen. Und Japan hat sich damals den Titel gesichert. Und unser deutscher Dirk Nowitzki hat als erster Deutscher mit den Dallas Mavericks die NBA-Meisterschaft in den USA gewonnen. Amy Winehouse ist auch im Jahr 2011 verstorben mit 27. Jetzt habe ich leider gerade kein Song von ihr aus dem Jahr 2011, logischerweise. Aber vielleicht trifft es der hier auch ganz gut. Er ist auf jeden Fall sehr entspannt. Ist wieder was Deutschsprachiges von Clueso hier bei uns aus Thüringen. Zu schnell vorbei und man muss ja einfach sagen, 27 ist halt kein Alter. Leben zu schnell vorbei.

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1: Hier ist die 2010 Radio Show. Wir starten rein in die nächste halbe Stunde. Kurz nach 17 Uhr haben wir es. Und das heißt, wir gucken uns jetzt an, in welches Jahr wir jetzt mit unserer Musik reisen. Aber wer natürlich aufgepasst hat und mitbekommen hat, dass wir bisher 2010 und 2011 hatten, der weiß natürlich, womit es jetzt weitergeht. Und ich würde sagen, wir schmeißen unseren Zufallsgenerator an und der sucht uns hier mal ein paar Songs raus.
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1: Und da habe ich wieder richtig viel geile Mucke für euch. Die Backriders sind am Start. Jetzt aber Run.

0: Und jetzt ein 2010 Favorite.
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2: Aus dem Jahr 2012. Deichkind, der Mond.

0: Deichkind mit der Mond hier bei der Trendy 10 Radio Show in eurem Samstagabend. Schön, dass ihr mit am Start seid. Und wir sind mittendrin in einer halben Stunde nur Musik aus dem Jahr 2012. Und deswegen wollen wir auch mal reingucken ins Jahr 2012, was da denn alles so passiert ist. Im Januar zum Beispiel havarierte das Kreuzfahrtschiff Costa Concordia vor der italienischen Insel Giglio und sank teilweise. Ich weiß nicht, wer das nicht mitbekommen hat. Heuer Hossa, da war auf jeden Fall ganz schön was los. Außerdem wurde Barack Obama in seiner zweiten Amtszeit als Präsident der USA wiedergewählt. Des Weiteren ist zum Beispiel auch im Jahr 2012 folgender Song voll durch die Decke gegangen.
1: Opa Gangnam Style. 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
0: Also das war wirklich so ein Trend, weiß ich nicht. Den spiele ich euch jetzt zum Glück nicht. Stattdessen Jennifer Lopez und Pitbull aus dem Jahr 2012.

0: 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Und jetzt ein 2010 Favorite. 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
1: aus dem Jahr 2012. Theophilus London, Wine and Chocolates, Anthem Remix.

Wine and Chocolate im Hand-Him Remix hier bei der 2010 Radio Show an eurem Tag der deutschen Einheit, dem 3. Oktober. 36 Jahre Einheit gibt es mittlerweile und wir feiern das, indem wir euch immer eine halbe Stunde lang Musik aus einem bestimmten Jahr spielen. Jetzt aktuell aus dem Jahr 2012. Gleich gibt's noch Nicki Minaj mit Starships, vorher aber noch was deutschsprachiges. Der König tanzt mit Der König tanzt. Richtig nicer Track und da kann man einfach nicht stehen bleiben.

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1: Auf geht's in die nächste halbe Stunde hier bei der 2010 Radio Show an Tag der Deutschen Einheit. Heute jede halbe Stunde mit Musik aus einem anderen Jahr. Und ich würde sagen, wir hören gleich rein, was gibt es natürlich als nächstes.
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1: Und da habe ich richtig viel geile Mucke für euch mitgebracht. Die Beatsteaks aus Berlin sind am Start, Moderat sind am Start, Milky Chance und jetzt aber The 1975 mit Hard Out. Wir hören rein ins Jahr 2013, heute am Tag der Deutschen Einheit. Jede halbe Stunde Musik aus einem anderen Jahr hier bei der 2010 Radio Show.

London Grammar mit Strong hier bei der 2010 Radio Show und wir machen weiter mit einem nächsten Track aus dem Jahr 2013. Er ist zwar nicht deutschsprachig, aber er kommt zumindest aus Deutschland. Die Beatsteaks aus Berlin, jetzt hier mit Say.

Say Yes Doc mit A Friend aus dem Jahr 2013, hier mittendrin in Musik, nur aus dem Jahr 2013. Und auch in diesem Jahr oder auch in dieser halben Stunde wollen wir in das Jahr reingucken, wo wir die Musik herhören. Unter anderem ist im Jahr 2013 nämlich die Eiskönigin, völlig unverfroren, Frozen, in die Kinos gekommen und war ja nun jetzt eines der größten Filme von Disney, die so richtig erfolgreich geworden sind. Außerdem gab es auch im Jahr 2013 eine Bundestagswahl im September, wo Angela Merkel erneut Kanzlerin geworden ist und das erste Mal die FDP aus dem Bundestag rausgeflogen ist. Ich meine, naja, auch in Zukunft wird das vielleicht öfter so sein, dass die nicht mehr in allen Parlamenten dabei sind. Aber das ist ein anderes Thema. Was haben wir noch mit am Start? Unter anderem ist auch im Jahr 2013 der Whistleblower Edward Snowden bekannt geworden, indem er quasi diesen NSA-Überwachungsskandal aufgedeckt hat. Und der Papst, der letzte deutsche Papst aktuell, Benedikt, der schieß mich tot, wie viel er auch immer war, ist freiwillig zurückgetreten. Das ist der erste Papst nach über 700 Jahren, der das Ganze gemacht hat. Jetzt habe ich auf jeden Fall noch ein bisschen Musik für euch aus dem Jahr 2013. Gleich auch aus Deutschland. Milky Chance mit Flash Junk Mind. Vorher aber auch eine Berliner Band. Auch wieder englischsprachig, aber sehr geiler Song. Bad Kingdom von Moderat hier bei der 2010 Radio Show. Ich bin's, Gregor. Tachchen.

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1: 18 Uhr am Samstagabend, hier ist die 2010 Radio Show mit.
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0: Jetzt geht's hier weiter mit Doro und Engel.
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jetzt habe ich hier Elektra mit Augen der Sehnsucht. Begrüßt euch alle neu zugeschalteten Hörer jetzt zu meiner Sendung. Und Mick ist natürlich eure Anne.

Jetzt habe ich hier deine Lakaien mit NWR. Und danach habe ich hier Sydney Jungblut mit If. Lee Aykut.

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ist Michael Bennett mit The Sound of Salem. Mein vorletzter Titel. Ach nee, noch nicht ganz. Ich habe noch zwei. Ich habe mich eben verguckt. Entschuldigung.

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2: Ja, weiter geht es jetzt hier mit Die Draufgänger. Cordula Grün.

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Ja, jetzt kommt hier noch ein Lied über uns. Tuno Black Tiger, Tanz mit mir durch diese Nacht. Werfe ich den Stream wieder dem nächsten Modi zu.

0: Ah, dann bleibt ihr eben, Mensch, Mirik.
1: Ja, weiter geht's jetzt hier mit Alpenkölsch. Nach Hause gehen wir nicht.

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1: Hier, weiter geht's mit Benjamin Bernstein, Damenbart.

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Ja, jetzt kommt erstmal Dr. Brille mit Marmorstein und Eisenbricht und danach kommt dann hoffentlich der Wunsch von Big Mike, Michael Wendler, 180 Grad.

geht's hier weiter mit Hede, Hertie, Skifahren. Ist das geilste auf der Welt. Und danach Victory Silence.

jetzt geht's hier weiter mit Julian Sommer. Nüchtern ist verboten. Und jetzt kommt hier seiner Killer-Michel Manta. Alles wegen Schwänzen. Ja, Schule schwänzen oder was schwänzen?

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1: Ja, jetzt kommt hier die versaute Version. Benny Bauer, er wird schon wieder groß. Warte mal, ich glaube, ich gucke hier mal nach. Schatzi ist ja neben mir. Ich guck mal nach, ob es wieder groß wird. Mal wieder schnell.

0: wieder groß.
1: Was ist das denn? Das sieht ja schön aus. Was muss ich denn da machen?
0: Du musst lecken, schlucken, beißen.
1: Ja, jetzt kommt hier Marc Sander. Lecken, schlucken, beißen. Ja, du musst immer lecken und schlucken und beißen. Immer lecken, schlucken, beißen.

0: hat Spaß gemacht.
1: Jetzt geht's hier weiter mit Anissa. Deine Mutter macht mehr Dreier als BMW.

0: Bitte.
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1: Jetzt geht's hier weiter mit Los Francis, mit Love to Go. Ja, und danach kommt dann meine zwei Outros. Und wann ihr mich wieder hören könnt, ab Dienstag 22 Uhr.

jetzt kommt hier meine Outros und ich verabschiede mich von Big Mike, Kuschelking und der Mrs. Green Angel und Funky und Anne und Erna.

uns beim nächsten Mal wieder, wenn es

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4: Und damit starten wir eine neue Folge von Tauschers Plattenkiste, der Kultserie auf dieser Welle. Schön, dass ihr dabei seid.
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0: Diesmal geht es um einen Zustand, der jeden Tag eintritt, ob wir wollen oder nicht. Er kommt manchmal früher, manchmal später, hängt eben von der Zeit ab, von der Jahreszeit vor allem und von dem Ort, an dem wir uns gerade befinden. Aber wir können es uns im Prinzip auch selbst so machen, egal wo wir sind. Es geht ums Dunkelsein, also Dunkellieder aus meinem Archiv.
1: Haben Sie schon mal im Dunkeln geküsst?
2: Ja.
1: Wissen Sie denn auch, wie schön sowas ist?
2: Nein.
1: Wenn man mal im Leben alles vergisst, ja, das ist ein Blick ins Himmelreich. Waren Sie schon einmal richtig verliebt?
2: Ja.
1: Wie es sowas sonst im Kino nur gibt?
2: Nein.
1: Oder

0: Sie schon mal im Dunkeln geküsst? Ein uralter Schlager ist das, manchmal auch verbunden mit der Parodie, so habe ich es schon mal auf der Bühne erlebt, haben Sie schon mal betrunken geküsst? Im Dunkeln ist gut munkeln und auch gut küssen. Und deswegen haben sich viele Künstler an diesem Schlager gelabt. Hier eine ganz alte Aufnahme jetzt von der damals noch sehr jungen Evelyn Künecke.
1: Ja.

0: Evelyn Künneke, Tochter des berühmten Operettenkönigs Eduard Künneke. Und weil uns heute zwei Küsse nicht reichen, hier noch der dritte Kuss im Dunkeln. Und der kommt von Johannes Heesters und Dorit Kreisler.
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2: Geht's bei Ihnen auch ins Ohr, dieser Schlager hier übers Küssen im Dunkeln? Aber natürlich nicht das einzige dunkle Lied hier in meiner Plattenkiste. Eine recht dunkle Kiste ist das vor allem unten. Dort, wo die Archivschätze lagern, da vermischt sich das Dunkle mit dem Staub. Das ist Tauschers Plattenkiste. Willkommen hier in dieser Kultserie. Immer ein Thema in Variation. Heute dunkle Lieder aus dunkel vergangenen Zeiten. Und da erblickt nun eine ganz, ganz alte Scheibe, das müde Tageslicht hier. Diese Platte lag lange im Dunkeln. Manfred Falden und das Orchester Gerd Gerard.

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wenn es draußen dunkel ist, dann finden das manche romantisch, weil es drinnen ja hell oder gemütlich sein kann. Die Dunkelheit nutzen wir in aller Regel zum Schlafen, weil es bei uns eben nur nachts und abends dunkel ist. Wer nördlich des Polarkreises wohnt, der ist ganz anderes gewohnt. Dunkle Tage und Nächte im Winter und helle Tage und Nächte im Sommer. Im Sommer fällt es den Nordlichtern schwer, ins Bett zu gehen. Im Winter kommen sie selbst am Tag oft auf dunkle Gedanken. Da hilft dann oft nur etwas Hochprozentiges zur Erhellung.

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1: Ines Taddeo über die dunkelroten Rosen. Ich hätte noch viele andere dunkle Lieder für sie. Natürlich unzählige aus dem Englischen. Out of the Dark, Falco fällt mir da zum Beispiel ein. Aber den hört man ja nicht sehr selten. Daher zum Schluss ein Ohrwurm, der vielerorts auch schon wieder im Archiv verschwunden ist, im dunklen Archiv. Ein Lied über einen Regenbogen, den man auch im Dunkel sehen kann. Ja, aus den 80ern ist das. Sie hören schon, die Gruppe Wind.

Für alle hier, die den Regenbogen auch im Dunkeln sehen. Es ist eben die Kunst, auch im Dunkeln das Licht zu sehen, zu erkennen. Die Farbe, denn immer, wenn man denkt, es geht nicht mehr, kommt von irgendwo ein kleines Lichtlein her.

0: 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Und ein großer Applaus für Robert Kreis. Ein Mitschnitt aus einer seiner Auftritte im Berliner Wintergarten. Küssen kann man nur im Dunkeln, wenn Frau Luna scheint. Wann und wo? Ja, ein schmissiges, für meine Begriffe sehr stimmiges Arrangement. Und ich sage es immer wieder sehr gern, nicht nur Max Rabe, den wir ja in der ersten Folge dieser Dunkellieder gehört hatten, ist ein perfekter Imitator der 20er Jahre, auch eben Robert Kreis. Mindestens genauso gut. Ich habe ihn schon mehrfach live erlebt. Wirklich sehr empfehlenswert. Das waren ja noch quasi die fröhlichen 20er Jahre, die dann in einer großen Depression endeten. Und Anfang der 40er Jahre, da war Berlin ein ganz anderes. Der schreckliche Krieg, den Deutschland in fast ganz Europa und darüber hinaus angezettelt hatte, der schlug nun bitter zurück. Bomben auf Deutschland, Bombenalarm in vielen deutschen Städten, auch in Berlin. Die Städte, sie wurden abgedunkelt, verdunkelt, um dem sogenannten Feind das Zielen schwerer zu machen. Aus dieser Zeit nun ein Lied, das von den Nazis eingesetzt wurde, aber im Kontext eben will ich es spielen. Ein Lied, in dem es eben um dieses Verdunkeln bei Bombenalarmen geht. Hier sind Luigi Bernauer und das Orchester Otto Dobrindt.
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2: 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Ja, das war Optimismus, der damals nur verordnet war. Es war schon längst 11:55 und wenig später lag ja Berlin in Schutt und Asche. Dann mussten die Trümmerfrauen heran mit schwerer Arbeit und irgendwann kam eher der Aufschwung, das Wirtschaftswunder, der Kaufrausch. Und damit schiebe ich meinen kleinen Musikwunsch hier in Tauschers Plattenkiste der Kultserie ein. In dieser eher dunklen Liederserie Plattenkiste-Stammhörer Jiri Steinbeck aus dem Schwarzwald, der hatte sich diese Aufnahme gewünscht.
3: Soll's was für eine Dame sein?
4: Oder für einen Herrn? Wünschen Sie was Praktisches? Was hätten Sie denn gern? Ein Gummitier? Ein klein Klavier?
5: Dankeschön.
6: Gern geschehen.
5: Wiedersehen.
3: Soll's was für eine Dame sein?
4: Oder für einen Herrn? Wie viel wollen Sie anlegen? Was hätten Sie denn gern? Ein Opernglas? Ein Kontrabass?
5: Dankeschön.
4: Gern geschehen.
5: Wiedersehen.

0: sind so bedient wie nie. Möchten Sie aus Marmor eine Schreibtischgarnitur?
1: Wie wär's mit einer Höhensonne?
0: Oder mit einer Uhr? Mit Kamera? Harmonika?
2: Dankeschön.
0: Gern geschehen.
2: Wiedersehen.
0: Wollen Sie Manschettenknöpfe, Gold und sogar echt?
3: Sicher sucht der Herr was ganz Besonderes, hab ich recht?
1: Eine Nähmaschine.
0: Eine Mähmaschine?
2: Dankeschön.
0: Gern geschehen.
2: Wiedersehen.

0: brauche sowas hier.
1: Sowas hier, Bürsten fürs Klosett.
2: Hab ich in lila hier, in rosa hier.
0: Das macht sich aber nett. Im Augenblick tun's 20 Stück.
1: Bitteschön.
0: Dankeschön.
3: Gern geschehen.
0: Haben Sie auch Bettvorleger?
1: Bettvorleger?
0: Diese hier sind schick. Handtuchhalter?
1: Handtuchhalter?
0: 45 Stück, dann 100 Kaffeekannen und einige Badewannen. Die sind schön, die da stehen, nehme ich 10.

0: Gern geschehen.
1: Wiedersehen.
0: Wiedersehen.
1: Wiedersehen.
0: Wiedersehen.
1: Wiedersehen.
0: Wiedersehen.
2: Walter Giller mit dem Warenhaus-Song aus dem Film Schneewittchen und die sieben Gaukler, aufgenommen im Jahr 1962. Ich hoffe sehr, Jiri Steinbeck hat sich über diese Rarität gefreut. Stammhörer aus dem Schwarzwald. Und nun wird's so richtig dunkel. Wirklich richtig dunkel. Über die Dunkelheit gibt es ein Lied nicht aus dem Schwarzwald, aber aus dem Alpenraum. Man kennt es da sehr. Und immer dann stimmt man es an, wenn die Tage kürzer werden. Es wird schon gleich dunkel. Also, es wird schon gleich dunkel. Eigentlich ein Weihnachtslied aus Österreich. Es entstand wahrscheinlich Mitte des 19. Jahrhunderts in Bad Ischl. Und bei Bad Ischl muss ich unbedingt unsere lieben beiden Plattenkistenfreunde grüßen. Reinhard Pirnbacher und Edith Schiller, seid herzlich gegrüßt von mir. Es wird schon gleich dunkel. Die Melodie, sie basiert auf einem kirchlichen Lied aus einem Marienlied. Wir hören es jetzt hier in einer angepassten deutschen Version mit Heinche.

Ja, da war er noch ein ganz süßer Junge. Ein junger Blondschopf, der sich in die Herzen vieler Mütter gesungen hatte und bei ganz, ganz vielen auch gern der spätere Schwiegersohn geworden wäre. Heinche, es wird schon gleich dunkel. Der Autor Dietmar Zöller schrieb einmal, wenn die dunklen Tage noch dunkler werden, lasse ich mir Lichter anzünden. Wenn es warm wird von unzähligen Lichtlein, will ich Lichter anzünden. Lichter für Menschen, die keine Lichter anzünden können.

nochmal instrumental, das Lied über die dunkle Jahreszeit. Ja, nur von der Helligkeit her betrachtet dunkel. Wir wollen ja nicht die Herzen verdunkeln. Nein, wir sind hellwach.

Das Dunkel der Nacht, hier ein Schlager von Claudia Jung aus dem Jahr 1993. Etwa 20 Jahre zuvor gab es einen gleichnamigen Horrorfilm, unter anderem mit Christopher Lee. Und weitere 50 Jahre zurück, als der Film gerade erst das Sprechen lernte, da gab es ein Stummfilmdrama mit dem Titel Im Dunkel der Nacht. Bei uns übersetzt so, im Original Französischen hieß es ganz einfach Dans la nuit, also ganz einfach in der Nacht. Das war dann auch einer der letzten Stummfilme in Frankreich. Kann man sich heute gar nicht mehr vorstellen, dass man einen Film ohne Ton anschaut. Ja, bei uns bleibt die Nacht dunkel, aber sie wird doch hell, denn es kommt jetzt die Barcarole in einer etwas leichteren, schlagerhaften Version.

Wie ein Stern in dunkler Nacht, nach der Melodie der Barcarole aus Hoffmanns Erzählungen. Sie wissen schon, lass dir nie was von Hoffmann erzählen. Ich erzähle Ihnen trotzdem kurz, wer hinter diesem Schlager stand, nämlich ein Duo namens Adam and Eve, also wie Adam und Eva. In dem Fall aber wechselten sie ihre Identität, und zwar das Schlagerduo gab es in unterschiedlichen Besetzungen. Also in der ersten Besetzung sangen Eva Bartova aus Tschechien und John Christian Dee aus den USA. Das war also der erste Adam für die Eva. Und dann der zweite Adam, den sich die Eva suchte, das war Harry Scherer. Klingt nach Amerika, kam aber aus Schwaben. Ist eine lange Geschichte, wie alles begann, wie alles endete, wie eben bei Original Adam und Eva. Hier bei uns ist ein Name immer konstant, der Alex in Tauschers Plattenkiste, der Kultserie auf dieser Welle.

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Das ist für euch hier zu blau. Nackt auf einem Fahrrad durch die Stadt. Und danach kommt zu blau böse Jungs. Schöne Grüße nach Köln-Bonn.

So, jetzt gehen schöne Grüße an Gemi Z. Sie hat einen neuen Song rausgebracht. 1, 2 oder 3. Liebe Grüße und viel Spaß mit deinem aktuellen Song hier in den Top-Schlagercharts. Neuvorstellung.

0: So, als Neuvorstellung mitgebracht, Jürgen Rennfort. Kein Wort davon ist wahr für euch neu aus Future Records.
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weitermachen wir mit einem sympathischen Künstler. Poeten mit Herz David gegen Goliath. Viel Spaß! Man

So, Neueinsteiger mitgebracht. Angelika Neubauer. Ja, Bella Amore. Das Ganze im Remix. Viel Spaß und euch hier mal mitgebracht. Jetzt willkommen.

0: Mit totale Chaoten. Liebe Grüße, bleibt gesund, dass wir uns wiedersehen. Und ich hoffe, es hat dir gefallen, dass dein aktueller Song in den Top Charts dabei ist. Jetzt kommt für euch DJ Oskurve. Er ist auch ein super netter Mensch. Mit Pia Willi. Ich will mit dir gehen. Liebe Grüße und viel Spaß mit euren aktuellen Song hier in den Top Schlagerschatz. Für euch neu mitgebracht aus der DJ-Playlist von PP.
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0: Ja, der Holländer Peter Anders. Er steht leider nicht mehr, aber er ist weiter in unserem Herzen. Gib Grüße nach oben in den Himmel und ich hoffe, du feierst gerade schön mit und genießt die Sendung hier von der Top-Schlager-Schatz.
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Wir schreiben einen neuen Monat. Ja, hier habt ihr wieder den Scobby live on air aus dem schönen Thüringen und das natürlich immer noch bei herrlichem Wetter. Ja, also es ist schön warm draußen, 23 Grad, das passt so. Ja, eure Wunschbox ist hier natürlich wieder für euch da und das mit ganz vielen Wünschen, auch außergewöhnliche sind mit dabei. Aber schauen wir mal und los legen wir da mal erstmal mit DJ Bernhard die Engel singen. Ja, und ich grüße natürlich recht herzlich alle zugeschalteten Hörer und bedanke mich natürlich auch bei allen Moderatorinnen und Moderatoren, die vor mir gesendet haben und wünsche euch einen schönen Mutti-Feierabend. Und hier zu eurer Musik.

Vor über 10 Jahren, glaube ich, ist es her, hatte ich mal einen Moderator in einem Radio mitgehabt, was es heute leider auch nicht mehr gibt. Und er hat immer dieses Liedchen gespielt als Intro und ich fand das so geil. Deswegen muss ich das heute mal spielen. Also ein Musikwunsch von meiner Seite her. Nick Dort mit Classic Dancer.

Übrigens könnt ihr natürlich auch bei mir live wünschen. Das geht am besten via WhatsApp, wie es zum Beispiel einer meiner Stammhörer gemacht hat. Der hat sich hier gewünscht, Wolfgang Ziegler, verdammt. Ja, ein Titel aus dem Jahre 1988. Oh, lang ist her. Ja, und grüßt natürlich ganz lieb alle Hörerinnen und Hörer in den jeweiligen Radios, die hier mitlauschen.